0: Guten Morgen, Südtirol. Auf Südtirol 1, es ist 10 vor 6.
1: Trauer im Schlammgebiet nach Badeunfall am Völser Weiher. USA und Iran einigen sich auf Fahrplan für Friedensverhandlungen. Das Wetter wird heute wieder schön und heiß. Ich bin Sabrina Fleischmann, guten Morgen.
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1: Am Völser Weiher ist es gestern Abend zu einem tödlichen Badeunfall gekommen. Der 79-jährige Anton Phil aus St. Vigil-Sais war mit seiner Frau zum Schwimmen an den Weiher gekommen. Als sie ihn nicht mehr gesehen hat, hat sie Alarm geschlagen. Daraufhin wurde eine

0: Maturanten bei der dritten und letzten schriftlichen Prüfung. Zum Abschluss steht die Zweitsprache auf dem Programm. Mitte der nächsten Woche beginnen dann die mündlichen Prüfungen. Sie laufen bis zum 10. Juli. Die Gespräche zwischen den USA und dem Iran gehen weiter. Nach der ersten Diskussionsrunde in der Schweiz zwischen den Verhandlungsführern soll es gleich danach weitere Beratungen auf Arbeitsebene geben. Dabei wird es auch um das iranische Atomprogramm und die Sanktionen des Westens gehen. Ziel ist es, innerhalb von 2 Monaten ein endgültiges Abkommen zu erreichen. Und wir schauen noch zur Fußball-WM. Eine der größten Außenseiter kann wieder einen Erfolg verbuchen. Kap Verde schafft gegen Uruguay ein 2:2 Unentschieden. Zuvor hatte Kap Verde schon ein 0:0 gegen Titelfavorit Spanien erreicht. Am Samstag trifft Kap Verde auf den Gruppenletzten Saudi-Arabien. Belgien und der Iran haben sich torlos getrennt. Damit ist Belgien auch im zweiten WM-Spiel nicht über ein Unentschieden hinausgekommen. Und Ägypten feiert einen 3:1 Sieg gegen Neuseeland.
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2: Ja, und das geht jetzt ganz schnell in der Früh. Weil ganz viel los ist auch nicht wirklich. Peter Gruber.
3: Es läuft auf unserer Straße nach auf der Brenner Autobahn. Kommen Sie gut an.
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3: Sonnenschein, wir kommen. Heute oft Sonne pur, auch die paar Restwolken lösen sich da bald auf. Am Nachmittag wieder sommerlich heiß, 30 bis 36 Grad sind drin. Dazu das ein oder andere Gewitter. Morgen nochmal die Kopie, es bleibt heiß und sonnig. Aktuell messen wir in Neugund 17 Grad, in Truden 19, in Urlang 11 und in Ratschings 12 Grad.
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2: Gutes Aufwachen, überstrecken, mal ganz fest dehnen oder einfach nochmal umdrehen und 10 Minuten weiterschlafen. Wir sind für Sie alle da. Einen schönen Start mit DJ-Legende Avicii und Bob Frischling, Alex Warren.

0: für einen Morgen mit Avicii auf Südtirol 1. Es ist 6 Uhr. Guten Morgen. 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

0: Guten Morgen, schönen Montagmorgen. Ja, was bringt dieser Wochenstart? Das checken wir jetzt um 7:07.
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0: Für diesen 22. Juni.
1: Widder.
2: Ein bisschen weniger Tempo würde Ihnen gut tun. Nicht alles muss sofort erledigt werden.
1: Stier.
0: Mit Charme, Humor und einem Augenzwinkern geht's heute umso weiter, Sie werden sehen.
1: Zwilling.
2: Räume Sie auf, damit Platz für frische Ideen wird.
1: Krebs.
0: Manchmal reicht es schon, ein gutes Gespräch zu haben, um den Tag ein Stück schöner zu machen.
1: Löwe.
2: Brust raus, Kopf hoch. Ihr Selbstbewusstsein darf sich ruhig zeigen.
1: Jungfrau.
0: Mit einem guten Plan steht diesem Montag nichts im Weg.
1: Waage.
2: Ganz entspannt bleiben und dem eigenen Gefühl vertrauen, so finden Sie den richtigen Zeitpunkt.
1: Skorpion.
0: Herausforderungen sind heute auch richtig gute Chancen, sich weiterzuentwickeln.
1: Schütze.
2: Wenn die Stimmung irgendwo zu kippen droht, punkten Sie heute mit Gelassenheit.
1: Steinbock.
0: Gut Ding will Weile haben, auch wenn Geduld nicht gerade die beste Disziplin von Ihnen ist.
1: Wassermann.
2: Schon mit einer kleinen Nettigkeit sorgen Sie für ein Lächeln.
1: Fische.
0: Ja, und Sie finden heute genau die richtigen Worte und das kommt bei Ihnen gegenüber bestens an. Und damit rein in diesen schönen Montag. Einen guten Start und guten Morgen.

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1: Olivia Rodrigo. Ja, jetzt klingt es nicht nur nach Sommer, sondern es ist für alle Sommer. Am Wochenende auch der astronomische Sommerbeginn aus der Südtirol 1 Service Redaktion Greta Gruber.
2: Nach der kürzesten Nacht des Jahres. Heute einer der längsten Tage mit 13 Stunden und 49 Minuten. Für uns heißt das ganz viel Sonnenschein und Schwimmtemperaturen mit 30 bis 36 Grad.
1: Boah, guten Morgen Südtirol. Wir haben es jetzt 17:45 mit Roland Zillebrand hier auf Südtirol 1. Jetzt ist es schon fast 2 Jahre her, dass Liam Payne gestorben ist. Heute noch kaum zu glauben. Da erinnern wir uns wirklich gerne zurück an die Zeit, wo er wirklich Millionen zum Tanzen gebracht hat. Zusammen mit Rita Ora bringt er uns auch heute noch zum Tanzen. Gleich für unseren Start in den Montag auf Südtirol 1. Guten Morgen.
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0: Guten Morgen, Südtirol. Wir haben es 6:55 auf Südtirol 1. Musikfrühstück an diesem Sonntag in Feuer und Flamme mit Rian. Kennen wir vielleicht von Songs wie Homeoffice, Hausparty oder Verwandtschaftstreffen.
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0: richtig genial. Und mit seinen Songs haben wir einfach eine richtig gute Zeit. Magdalena Dummel hat mit ihm aber auch darüber gesprochen, was ihm dieses Live-Erlebnis, kaum steht er auf der Bühne mit seinen Fans, wie sich das bei ihm so anfühlt.
2: Was ist der schönste Moment bei einem Konzert für dich?
3: Ich finde, der schönste Moment nach einem Konzert ist, wenn du die Kopfhörer rausgibst am Ende und zu den Applaus hörst von den Leuten. Und wenn das wirklich diese Energie so auf die zurasselt, das kann schon ganz viele Emotionen auslösen.
2: Mhm. Bist dann ganz beseelt wahrscheinlich danach?
3: Ja, manchmal sehr aufgelöst.
2: Ja.
3: Und wenn man halt den Menschen viel gibt, dann kommt da oft sehr viel zurück und das ist wahnsinnig schön. Mhm.
0: Vom Kärntner Dorfleben über Social Media auf die Bühne. Zum Nachhören das komplette Interview in den Südtirol 1 Podcasts. Als nächstes freuen wir uns auf Landesbäuerin Antonia Ecker im Sonntagsfrühstück bei Daniel Winkler. Am nächsten Sonntag. Guten Morgen Südtirol und gutes Aufstehen mit Icona Pop.

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2: Guten Morgen, es ist 6:30.
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4: Guten Morgen, ich bin Sabrina Fleischmann. Der 79-jährige Anton Phil aus Seis ist bei einem Badeunfall am Völser Weiher ums Leben gekommen. Seine Frau hatte gestern am späten Nachmittag Alarm geschlagen. Nach einer Stunde konnte der Mann von Tauchern der Feuerwehr nur mehr tot geborgen werden. Er hat vermutlich einen Herzinfarkt erlitten und ist dann ertrunken. Im Finchgau hat es am Abend gebrannt. Am Oberhof in Trumsberg oberhalb von Galsaun ist der Dachstuhl in Brand geraten. Die Feuerwehren konnten ein Übergreifen der Flammen auf Stall und Stadel verhindern. Es gibt auch keine Verletzten. Für die Maturantinnen und Maturanten geht es heute weiter mit der dritten und letzten schriftlichen Prüfung, jeweils in der Zweitsprache. Mitte der nächsten Woche beginnen dann die mündlichen Prüfungen. Nach dem Auftakt in der Schweiz gehen die Gespräche zwischen den USA und dem Iran weiter. Ziel ist es, innerhalb von 2 Monaten ein endgültiges Friedensabkommen zu erreichen. US-Präsident Trump hat unterdessen mit neuen Angriffen auf den Iran gedroht, wegen der Unterstützung der Hisbollah-Miliz im Libanon. Bei der Fußball-WM hat Kap Verde wieder überrascht mit einem 2:2 Unentschieden gegen Uruguay. Der Iran hat ein 0:0 gegen Belgien erreicht. Ägypten feiert hingegen einen 3:1 Sieg gegen Neuseeland.
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5: Das wird ein kurzer Blick auf unsere Straßen mit Greta Gruber.
6: Unterwegs geht's gut voran, auch auf der Brenner Autobahn. Eine angenehme Fahrt.
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6: Die Gassi-Runde am besten jetzt noch. 15 Grad hat es in Sarntein, schon 20 in Auer, 14 in Atuns und 17 Grad meldet Farm. Heute wärmt es bei viel Sonnenschein dann wieder schnell auf. 30 bis 36 Grad sind möglich. Auch morgen weiterhin solch hitzige Temperaturen. Sowohl heute als auch morgen gibt es dabei einzelne Gewitter in der zweiten Tageshälfte.
5: Ja, das ist so ein Montag, wo man sich ja so ein bisschen an den Kopf greift, wenn man sich denkt, ja, die Kinder schlafen noch alle, brauchen auch nicht aufstehen. Aber wir sind schon so halbwach. Zumindest halbwach. Und die restliche Fitness im Kopf erledigt gleich unser frühes Frühquiz. 5 Fragen in 30 Sekunden. In 2 Hits einfach dranbleiben.

Ein Kommutterstart. Mit Südtirol 1, 5 nach 6:30 und rein in diesen Montag mit Katrina and the Waves. Sommerfeeling vom Feinsten.

0: Der Montagmorgen, gleich 20 vor 7 und das ist unser Wachmachservice. Wenn der Kaffee nicht hilft, dann halt eine Ladung Adrenalin.
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0: Ja, das größte und früheste Quiz des Landes. Sie raten jetzt beim Frühstück einfach mit oder melden sich auch immer gerne an und spielen mal mit hier direkt on air. Vielleicht gewinnen Sie ja 30 Euro für die Erdbeerwelt Tratler 246 im Martelltal. Gibt's allerhand Leckeres rund um die rote Beere. Einfach Südtirol 1 App aufmachen und bewerben wie Fabian Amhof aus Welsberg. Guten Morgen.
2: Guten Morgen.
0: Du, wie schaut bei dir so Frühstück aus?
2: Bei mir ist meistens in der Früh überhaupt kein Kaffee. Wir werden auch um 10 Uhr Vormittag werde noch mein Porridge essen. Wir nehmen es halt mit auf die Arbeit.
0: Sehr gesund. Also,
2: ich bin nicht recht Hunger, natürlich meistens so, eben, dass ich viel lange Kaffee mache. Dass ich wach werde und dann später auf der Arbeit gemütlich. Ein bisschen was näher ist.
0: Du, aber wir machen dich jetzt frisch gleich wach, dann kannst du den Porridge für später auch sparen. Bist du ready für deine Fragen?
2: Ich bin ready.
0: Italien als Stiefel. Da liegt am Stöckel die Toskana oder Apulien?
2: Apulien.
0: Jawohl. Bei uns ist Sommer, in Brasilien gerade
2: Winter.
0: Jawohl. Welcher ist der höchste Berg Südtirols?
2: Ortler.
0: Ja, ich steige von 800 Meter Meereshöhe auf 300 auf, also 300 höher. Wie hoch bin ich?
2: 1100.
0: Jawohl. Erdbeeren sind Beeren oder Rosengewächse?
2: Beeren.
0: Sandra!
2: Rosengewächse.
0: Ja, okay, Kim, lass mal gelten. Rosen, tatsächlich. Also theoretisch muss man Erdrosen sagen und nicht Erdbeeren. Aber das ist eine Geschichte für einen anderen Tag. Ja, ganz gute Arbeit noch.
2: Ja, danke schön. Danke, danke.
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0: Guten Morgen, Südtirol. Der Sommer aktuell nicht zu stoppen, Greta Gruber.
1: 30 bis 36 Grad auch heute. Dazu auf purer Sonnenschein, Gewitter und nur vereinzelt.
0: Das komplette Infopaket auf Südtirol 1 in gut 4 Minuten. Guten Start.

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3: Guten Morgen Südtirol, es ist 10 vor 7.
4: Tod beim Schwimmen im Pfälzer Weiher. USA und Iran verhandeln weiter über einen Friedensplan. Das Wetter wird heute wieder schön und heiß. Ich bin Sabrina Fleischmann, guten Morgen.
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4: Am Pfälzer Weiher ist es gestern Abend zu einem tödlichen Badeunfall gekommen. Der 79-jährige Anton Phil aus Seis war mit seiner Frau zum Schwimmen an den Weiher gekommen. Als sie ihn nicht mehr gesehen hat, hat sie Alarm geschlagen. Es wurde eine große Suchaktion gestartet. Nach einer Stunde wurde der Mann gefunden. Er konnte aber von Tauchern der Feuerwehr nur mehr tot geborgen werden. Es wird vermutet, dass er einen Herzinfarkt erlitten hat und ertrunken ist. Brandalarm gab es am Abend am Finchker Sonnenberg. Am Oberhof in Trumsberg oberhalb von Galsaun ist der Dachstuhl in Brand geraten. Die Feuerwehren von Kastelbell, Galsaun und Schars konnten ein Übergreifen der Flammen auf Stall und Stadel verhindern. Das Vieh wurde aber vorsichtshalber ins Freie gebracht. Heute wird die Berufsfeuerwehr die Ermittlungen zur Brandursache aufnehmen. Heute heißt es wieder Schwitzen für die Maturantinnen und Maturanten bei der dritten und letzten schriftlichen Prüfung. Zum Abschluss steht jeweils die Zweitsprache auf dem Programm. Mitte der nächsten Woche beginnen dann die mündlichen Prüfungen. Sie laufen bis zum 10. Juli. Die USA und der Iran haben sich selbst

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1: Ägypten feiert hingegen einen 3:1-Sieg gegen Neuseeland. Es wird wieder ein Hitzetag, gleich mehr zu den Temperaturen.
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11: Gefühlt sind wir schon lange im Sommermodus, jetzt aber auch offiziell astronomisch, Greta Gruber.
12: Und da spüren wir ordentlich 30 bis 36 Grad gehen sich heute aus. Dazu ganz viel Sonnenschein und nur einzelne Wolken. Nachmittag stellenweise auch ein paar Regenwascher oder Gewitter. Aktuell messen wir in Derenten 15 Grad, in Schlanner 17, in Kaltern 21 und Rittenanmelde 13 Grad. Morgen genauso schön sonnig, sommerlich und heiß.
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12: Eine Baustelle bremst sie auf der Brennerautobahn Richtung Süden in Nordtirol ein. Ein paar Minuten länger braucht's zwischen Steinach und Nösslach. Jetzt auch der erste Berufsverkehr auf unseren Startzufahrten füllen sich die Straßen. Das Radrennen Tour Transalp fährt heute durchs obere Burstertal, starten 9 Uhr in Siljan in Nordtirol und dann geht's über Innichen und Doblach Richtung Cortina. Die Straßen werden circa eine halbe Stunde vor Durchfahrt gesperrt, wir informieren Sie laufend. Und für Trinkwasserarbeiten ist in Lana die Meraner Straße ab heute gesperrt, voraussichtlich bis Mitte Juni, ausweichen am besten über die Bozner Straße. Eine gute Fahrt!
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11: Guten Morgen. Ja, die Sonne, die brettert, wie wir gerade gehört haben, heute auch richtig runter. Freut uns auch die ganzen Wasserratten da draußen. Sommer aller Perfektion. Und manche wurmt's ein bisschen, weil sie sich denken, man hätte nur ein paar Paneele aufs Dach geschraubt. Wir hätten gratis Strom. Wie viel damit gespart wird und das ist einiges, hören wir gleich nach zwei Hits.

0: Guten Morgen, Südtirol. 2:07 auf Südtirol 1. Ja, jetzt schon beim Rausgehen auf dem Weg zur Arbeit, wenn wir in die Sonne kommen, dann merken wir, die scheppert jetzt schon ein bisschen runter. Die hat eine ordentliche Kraft. Das freut nicht nur alle Lido-Fans, auch alle, die eine Photovoltaikanlage am Dach haben. Die lassen sich jetzt einfach mit Gratisstrom beliefern. Ist sogar im Überfluss. Thomas Angerer.
1: Die Stromrechnung bringt Paul Troger nicht aus der Ruhe. Sein Verbrauch ist überschaubar.
2: Die Rechnung ist 17 Euro, weil nicht mehr ist, weil ich selber den Strom produzieren will.
1: Ausgewiesen auf der Rechnung sind nur die Grundgebühren. Die Photovoltaikanlage am Dach macht einen super Job.
2: Wir haben zugleich Speicherbatterien gerichtet. Das sind ungefähr bei den 18 Kilowatt zurzeit. Voll ist meistens schon mal 10, aber 11. Und dann speichere ich alles im Netz ein.
1: Allerdings ist das kein gutes Geschäft, sagt der Sterzinger Photovoltaik-Spezialist Ingemar Volker.
3: Wenn man den einspeist, dann kriegt man den offiziellen Marktpreis. Der ist aktuell zwischen 10 und 11 Cent. Und wenn ich daheim meine 30, 35, 40 Cent zahle, dann natürlich sparen wir den und kann ihn auch über Nacht nutzen und mir das eigentlich noch aufs Monat und aufs Jahr sparen.
1: In einem Land wie Südtirol mit seinen vielen Sonnenstunden werden die Speicherbatterien immer interessanter.
3: Die aktuellen Eigenheime und Logen, die selber eigentlich haben das alle. Also noch kann man doch ohne Probleme einen Batteriespeicher zuschließen.
1: Die Entwicklung der Batterien geht immer weiter und der Preis, der geht immer weiter zurück.
3: Die richtige Freude hat der Photovoltaikbesitzer mit der Unlage erst, sobald er sich den Strom kann selber speichern und noch wirklich auf Nacht nutzen kann und macht richtig, richtig viel Sinn.
1: Die Entwicklung der Batterien geht immer weiter, der Preis immer mehr nach unten. Für ein Einfamilienhaus kann grob gesagt 6.000 bis 10.000 Euro für einen recht ansprechenden Stromspeicher gerechnet werden.
0: Ja, also eine Investition vielleicht und Dreck machen wir damit auch nicht, also alles clean. Auf alle Fälle eine Überlegung wert. Guten Morgen, Südtirol.

0: Kilpatrick Kelly. Guten Morgen, Südtirol. Eine kurze, aber vor allem heiße Nacht liegt hinter uns. Aus der Südtirol 1 Service-Redaktion, Greta Gruber.
1: Sommer, Sonnenwende gestern und im Unterland und Überetsch wieder eine Tropennacht. Wien Auer und Kaltau mit Temperaturen immer über 20 Grad. Untertags heizt es heute bei auf purem Sonnenschein auch wieder richtig auf. 30 bis 36 Grad gibt es an Höchstwerten. Am Nachmittag einzelne Regenmascher.
0: Guten Morgen Südtirol. Es ist 7 nach 7 mit Roland Zillerbrand. 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
0: 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Also, hopp, hopp.
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0: Guten Montagmorgen auf Südtirol 1 mit Roland Hillebrand. Es ist jetzt 7:15 und wir sind beim ersten Klicken und Blättern durch die ganze Medienlandschaft, damit der Morgen vielleicht für Sie ein bisschen stressfreier läuft.
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0: Ein tragischer Badeunfall an diesem Sommerwochenende. Daniel Reiner, unser Redaktionsleiter, damit öffnen wir.
2: Guten Morgen. Anton Phil aus der Gemeinde Seis ist im Völzer Weiher tödlich verunglückt. Der 79-Jährige wurde beim Schwimmen zunächst vermisst, nach einer Stunde Suchen dann leblos geborgen. Ein medizinischer Notfall wird vermutet, die Ermittlungen laufen. Dieser tragische Unfall überall mit dabei, jetzt in der Früh, Stolidee, Dolomiten-Titelseite, Rhein-News-Idee oder auch Alto Adige.
0: Es hat gebrannt über Nacht im Finchgau.
2: Großbrand bei Kastelbell am Trumsberg, auf Rhein-News-Idee jetzt ganz vorne. Nach einem Löschangriff unter schwerem Atemschutz konnte ein Ausbreiten des Brandes vom Wohngebäude aus verhindert werden. Verletzt worden ist niemand, hören wir auch in unseren Nachrichten.
0: Und was noch nachhalt vom Wochenende ist das Alpenflair-Festival.
2: Ein Kracher zum Schluss, so steht es auf der Dolomiten-Titelseite. Selbst das gewittrige Finale mit Blitz und Donner habe der Stimmung keinen Abbruch getan. 55.000 Fans sollen an 4 Tagen zum größten Volksfest Südtirols gekommen sein, mit seinem eigenwilligen Musikmix von Freiwild über Maffei bis hin zu den Kastelruther Spatzen.
0: Ja, und Fußball heute Österreich gegen Argentinien.
2: Und das auch noch zu einer sympathischen Uhrzeit, Anpfiff um 19 Uhr heute. Die österreichischen Medien in voller Vorfreude, es wird einfach das WM-Topspiel, aber auch auf kicker.de zum Beispiel wird in Österreich doch eine gewisse Chance zugestanden. Argentinien wird sich nicht entspannen können, lesen wir.
0: Die italienischen Medien sind mit dem Konflikt auf höchster politischen Ebene beschäftigt.
2: Zwischen US-Präsident Trump und Italiens Premierministerin Meloni ist ein offener Streit eskaliert, zu lesen auf der Repubblica-Titelseite oder auch bei Corriere Idee. Trump griff Meloni öffentlich an und zweifelte ihre Popularität an. Die reagierte ungewöhnlich scharf und erklärte, diese Angriffe sind sinnlos, meine Popularität geht dich nichts an. Sie warf Trump zudem vor, sich besser auf seine eigenen Probleme zu konzentrieren. Der Konflikt belastet die Beziehung deutlich.
0: Und der Iran-USA-Deal auch großes Thema heute rund um die Welt.
2: Heute.de, Spiegel Online, BBC, CNN. Ermutigende Fortschritte, so der Grundtenor der Beobachter. Vermittler sprechen von einer positiven Atmosphäre und ersten Annäherungen. Ziel bleibt ein endgültiges Abkommen innerhalb von 60 Tagen. Vereinbart wurden auch direkte Kommunikationskanäle, etwa zur Entspannung in der Straße von Hormuz.
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0: Lucia, 6:30. Guten Morgen.
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2: Guten Morgen, ich bin Sabrina Fleischmann. In Tromsberg am Finchger Sonnenberg sind die Feuerwehren weiter im Einsatz. Am Oberhof oberhalb von Galsaun laufen noch die Nachlöscharbeiten. Der Brand war gestern im Wohnhaus ausgebrochen, Stall und Stadel konnten gerettet werden. Der 79-jährige Anton Phil aus Seis ist bei einem Badeunfall am Völser Weiher ums Leben gekommen. Seine Frau hatte gestern am späten Nachmittag Alarm geschlagen. Nach einer Stunde konnte der Mann von Tauchern der Feuerwehr aber nur mehr tot geborgen werden. Es wird vermutet, dass er infolge eines Herzinfarktes ertrunken ist. Für die Maturantinnen und Maturanten steht heute die dritte und letzte schriftliche Prüfung auf dem Programm, jeweils in der Zweitsprache. Mitte der nächsten Woche beginnen dann die mündlichen Prüfungen. Nach dem Auftakt in der Schweiz gehen die Gespräche zwischen den USA und dem Iran weiter. Ziel ist es, innerhalb von 2 Monaten ein endgültiges Friedensabkommen zu erreichen. Bei der Fußball-WM hat Kap Verde wieder überrascht mit einem 2:2 Unentschieden gegen Uruguay. Der Iran hat ein 0:0 gegen Belgien erreicht. Ägypten feiert einen 3:1 Sieg gegen Neuseeland.
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0: Ja, viele unterwegs auf dem Weg zur Arbeit. Greta Gruber.
3: Besonders auf den Start zu fahren, braucht Geduld. Richtung Bozen vom Überetsch kommend ab St. Michael, vom Unterland ab Leifers. Richtung Bruneck stockt es auf der Arntaler Stadtstraße bei Geis. Ab heute gesperrt in Lana die Merano-Straße für Trinkwasserarbeiten. Voraussichtlich rund 3 Wochen ausweichen über die Bozner Straße. Wegen eines Radrennens kommt es im oberen Bustertal ab ca. 8:30 in einer Stunde zu kurzen Sperren. Die Route führt von Siljan in Nordtirol über Innichen und Doblach nach Cortina. Rechnen Sie auf dieser Route mit Wartezeiten. Noch ein Hinweis für die Öffis. Auf der Brenner Bahnlinie kommt es wegen einer technischen Störung zwischen Brixen und Franzenswestel zu Ausfällen und Verspätungen. Via Brixen der Zug Richtung Brenner fällt jetzt um 7:45 aus. Genauso auch ab Bozen der Zug Richtung Franzenswestel um 8:45. Eine sichere Fahrt.
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3: Mega Sonnenschein schon vielerorts und durch den Tag geht's so sonnig und heiß bei 30 bis 36 Grad. Am Nachmittag entladet sich diese Hitze stellenweise mit einzelnen Regenluschen. Auch morgen nochmal so ein Top-Sommertag. Jetzt messen wir in Franzenswestel 17 Grad, in Eiers 14, in Wölschnofen 16 und in Westberg 13 Grad.
0: Einen schönen Start hinein in diesen Montag. Guten Morgen.

0: Sophie and the Giants klingt nach 80er, aber jetzt kommen wir zu den richtigen 80ern.
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0: Guten Morgen, Südtirol, gleich 20 vor 8. Und da ist heute ja ein unermüdlicher Typ unser großes Thema. Elton John mit seinen ausgefallenen, schrägen und schrillen Brillen, wie er da am Klavier sitzt, am Piano, erinnern wir uns ja alle und sehen wir ja direkt bildlich vor uns. Perfekt für die 80er. Und sind wir uns ehrlich, dieser Elton John ist auch für die Ewigkeit einfach eine Legende. Beim Südtirol 1 Flashback blicken wir diese Woche auf die 80er zurück. Und ohne Elton John wären die 80er überhaupt nicht mal ein Hitjahrzehnt gewesen. Und der ist nach wie vor voll am Arbeiten, hat erst vor kurzem sein neues Album angekündigt. Das soll Ende des Jahres rauskommen. Aufgenommen hat er schon mal alles, jetzt eben noch der Feinschliff. Ob das an die Hammerhits aus den 80ern rankommt? Ja, weil der ist schon extrem genial, gell? Sad Songs, gleich auf Südtirol 1.
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0: Guten Morgen Südtirol, mit uns sind Sie sofort informiert, wenn es passiert. Es geht in die Südtirol 1 Service-Redaktion zu Greta Gruber. Es gibt eine Gefahrenstelle auf der Brenner-Autobahn.
10: Eine Holzplatte liegt südwärts kurz nach Bootsnord auf der rechten Spur. Fahrzeuge weichen plötzlich aus. Gefahrenstelle auf der Brenner-Autobahn in Richtung Süden zwischen Bootsnord und Bootsen-Süd.
0: Wir wünschen eine sichere Fahrt.
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3: Guten Morgen Südtirol, es ist 10 vor 8.
4: Umweltschutzgruppe Finchgau fordert mehr Maßnahmen gegen Verkehr auf Passstraßen. Großer Schaden bei Brand in Trumsberg. Das Wetter lässt uns heute wieder schwitzen. Ich bin Sabrina Fleischmann, guten Morgen.
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4: Die Umweltschutzgruppe Finchgau begrüßt das Aus für Motorsportveranstaltungen auf den Passstraßen. Dieser Beschluss der Landesregierung sei ein Schritt in die richtige Richtung. Denn der sogenannte Spaßverkehr belastet die Natur und die Menschen. Jetzt müssten aber weitere Maßnahmen folgen. Die Umweltschutzgruppe fordert unter anderem regelmäßige Verkehrskontrollen und einen weiteren Ausbau der öffentlichen Verkehrsmittel. Die neuen Elektrozüge auf der Finchgau-Bahn seien ein wichtiger Fortschritt. In Zukunft müssten auch die Busverbindungen in die Täler und auf die Pässe ausgebaut werden. In Trumsberg am Finchgau-Sonnenberg sind die Feuerwehren weiter im Einsatz. Der Brand am Oberhof ist weitgehend gelöscht. Jetzt muss aber noch der Dachstuhl abgetragen werden, um eventuelle letzte Glutnester zu finden. Außerdem muss die Stromversorgung für Stall und Stadel wiederhergestellt werden. Im Haus ist eine Wohnung komplett zerstört, bei der zweiten ist großer Sachschaden entstanden. Die Familien haben aber die Möglichkeit für eine andere Unterkunft. Die Berufsfeuerwehr wird heute die Ermittlungen zur Brandursache aufnehmen. Ein 61-jähriger Bozen hat einen Unfall auf der Reschenbrücke vom Freitagabend nicht überlebt. Giampiero Costalli war mit seinem Scooter frontal gegen ein Auto geprallt und wurde mit lebensgefährlichen Verletzungen ins Krankenhaus eingeliefert. Dort ist er gestern verstorben. In Großbritannien kündigt sich angeblich ein politischer Paukenschlag an. Der britische Premierminister Keir Starmer steht unter Druck, nachdem sein Parteikollege und größter Rivale Andy Burnham ins Parlament eingezogen ist. Britische Medien schreiben, dass Starmer schon heute seinen Rücktritt bekannt geben könnte. Was ist da dran, Philipp Detlefs?
5: Seit Wochen steht Starmer unter

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3: Ein richtiger, heißer, extrem heißer Sommertraum dieser Wochenstart. Greta Gruber.
4: Ganz viel Sonnenschein steht auf dem Programm und auch heiße Temperaturen 30 bis 36 Grad. Am Nachmittag dann auch einzelne Sommergewitter. Auch morgen wieder ein perfekter Liedertag. Es bleibt sonnig und heiß. Momentan hat es bei Ihnen in Toblach 15 Grad, in Gagazon schon 18, im Flasch 13 und im Brandsoll 22 Grad.
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4: Weiterhin vorsichtig unterwegs auf der Brenner Autobahn Südspur. Kurz nach Bozenort liegt eine Holzplatte auf der Normalspur. LKW weichen hier plötzlich aus. Wir haben die Einsatzkräfte informiert. Im Berufsverkehr viel los in Bozen aktuell. Stau vom Überetsch kommend ab St. Michael-Eppan und im Stadtgebiet auf der Galilei- und Romstraße. Wegen eines Radrennens kommt es im oberen Bustertal in einer halben Stunde ab circa 8:30 zu Kurzsperren. Die Route führt von Siljan in Nordtirol über Innichen und Toblach nach Cortina. Und ab heute gesperrt in Lana die Merano-Straße für Trinkwasserarbeiten, voraussichtlich bis Mitte Juli ausweichen über die Bozner Straße. Noch ein Hinweis für die Öffis, auf der Brenner Bahnlinie kommt es weiterhin wegen einer technischen Störung zwischen Brixen und Franzensweste zu Ausfällen und Verspätungen. Via Brenner, der Zug Richtung Bozen fällt jetzt um kurz nach 8 aus, genauso auch ab Bozen der Zug Richtung Franzensweste um 9 Uhr. Eine sichere Fahrt.
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3: Guten Morgen ins Land. Wenn's mit der Motivation fürs Sporteln nicht so gut klappt, dann einfach gemeinsam sporteln. Geteilte Anstrengung ist ja bekanntlich die halbe Anstrengung. Ein Frauenlaufclub macht genau das und sogar bei dieser Hitze wird gemeinsam was unternommen. Gleich schauen wir bei den Damen vorbei nach zwei Hits. Guten Morgen!

0: Guten Morgen, Südtirol auf Südtirol 1. Wir haben es 8:02. Gemeinsam geht vieles einfacher. Zusammen laufen ist deutlich einfacher gemeinsam. Da motivieren wir uns einfach gegenseitig. Und das ist auch das Motto vom neuen Laufclub Nova Her in Bozen. Eine Frauengruppe mit dem Ziel, Freundinnen zu finden und das mit Sport zu verbinden. Eine der Initiatorinnen ist Steffi.
1: Mit dem Laufclub ist sicher unser Ziel, neue Freundschaften zu finden. Das heißt, dass man einfach neue Leute kennenlernt, dass man die Frauen im Busch sagt, schau, hey, es kennt das. Mir war es einfach eine starke Gemeinschaft und dass man einfach andere hernimmt und sagt, schau, ihr seid nicht alleine. Und dass wir zusammen eine tolle Zeit haben und danach, dass wir sich echte Freundschaften bilden.
0: Ja, alle sind da willkommen, besonders die, die eben noch niemanden kennen.
2: Wenn jemand jetzt neu nach Südtirol kommt und auch noch nicht wirklich einen Anschluss hat, dass er nachher sieht, da gibt es eine Möglichkeit, dass ich einfach kann mich irgendwie dazuhängen und mitlaufen. Also es sind auch wirklich alle Sprachgruppen angesprochen. Jeder ist einfach willkommen.
0: Ja, und auch bei der Hitze, ja, tatsächlich, wird auch gesportelt. Ist nicht allzu angenehm, aber die Mädels, die haben da einen Plan, Katja.
2: Also wir haben uns gedacht, entweder Wasserpistolen mitzunehmen oder ein Planschbecken, ein aufblasbares, was wir dann danach können, aufstellen und da, wo man sich ein Video kehlen kann, bevor es dann zu einem Aperitivo geht.
0: Ja, und für alle, die mal mitlaufen möchten, jeden Mittwoch ist Treffpunkt einfach, wo man vielleicht bei Instagram reinschauen, da ist NovaHer richtig aktiv. Eine richtig coole Sache, also wirklich Hut ab, vielleicht auch für alle anderen Gemeinden, eine tolle Gelegenheit, sich kennenzulernen und vielleicht auch ein bisschen ins Dorf oder Stadtleben reinkommen. Guten Morgen, Südtirol. 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

0: So klingt der Montagmorgen hier bei uns. Ja, und dieser Hochsommer, Hitze, Sonne, heiß. Ja, auch diese Woche. Aus unserer Südtirol 1 Service-Redaktion, Greta Gruber.
1: Eine sogenannte Omega-Wetterlage. Das Hoch Hartmut ist von zwei Tiefs eingeklemmt und bleibt erstmal über Mitteleuropa. Aus heutiger Sicht bedeutet das für uns viel Sonne und heiße Temperaturen bis mindestens Freitag. Dabei knacken wir im ganzen Land die 30 Grad, im Unterland sogar bis zu 36.
0: Guten Morgen, Südtirol. Es ist 10 nach 8 mit Roland Hillebrand. Und falls jetzt so langsam die aus den Federn krabbeln, die frei haben, in den Schulferien sind oder einfach keinen Stress haben, ich stelle mir da vor, da klingt der Morgen so ein bisschen wie bei Olivia Dean, so richtig easy. Ganz gechillt rein in diesen Montag. So easy, Olivia Dean, gleich guten Morgen.
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0: 16 nach 8. Guten Morgen.
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0: Guten Morgen Südtirol, 20 nach 8 auf Südtirol 1 mit Roland Hillebrand. Hallo! Musikfrühstück an diesem Sonntag in Feuer und Flamme mit Rian. Wir kennen ihn von Südtirol 1 Hits wie Homeoffice, Hausparty oder Verwandtschaftstreffen zum Beispiel. Und mit seinen Songs, da haben wir einfach ja gute Zeit. Die sind lustig, er ist ganz locker, ein cooler Typ. Magdalena Dummel hat mit ihm auch darüber gesprochen, was ihm bei diesen Live-Erlebnissen, also auf der Bühne mit seinen Fans, selbst am besten gefällt.
1: Was ist der schönste Moment bei einem Konzert für dich?
2: Ich finde, der schönste Moment nach einem Konzert ist, wenn du die Kopfhörer rausgibst am Ende und du den Applaus hörst von den Leuten. Und wenn das wirklich diese Energie so auf die zurasselt, das kann schon ganz viele Emotionen auslösen.
1: Mhm. Bist dann ganz beseelt wahrscheinlich danach?
2: Ja, manchmal sehr aufgelöst.
1: Ja.
2: Und wenn man halt den Menschen viel gibt, dann kommt da oft sehr viel zurück und das ist wahnsinnig schön. Mhm.
0: Vom Kärntner Dorfleben über Social Media auf die Bühne. Zum Nachhören das komplette Interview in den Südtirol 1 Podcasts und als nächstes freuen wir uns auf Landesbäuerin Antonia Icker im Sonntagsfrühstück diesen Sonntag bei Daniel Winkler. Guten Morgen Südtirol. 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
3: Guten Morgen Südtirol, es ist 8:30.
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4: Guten Morgen, ich bin Sabrina Fleischmann. Ein Brand in Tomsberg am Finchker Sonnenberg hat großen Schaden angerichtet. Das Wohnhaus des Oberhofes ist zum Teil zerstört, Stall und Stadel konnten hingegen gerettet werden. Die Umweltschutzgruppe Finchgau begrüßt das Verbot für Motorsportveranstaltungen auf den Passstraßen, das die Landesregierung beschlossen hat. Das sei ein Schritt in die richtige Richtung. Weitere Maßnahmen müssten aber folgen, sagt die Umweltschutzgruppe. Ein 61-jähriger Bozen hat einen Unfall vom Freitagabend nicht überlebt. Giampiero Costalli war auf der Reschenbrücke mit seinem Scooter frontal gegen ein Auto geprallt und wurde ins Krankenhaus eingeliefert. Dort ist er gestern verstorben. In Innsbruck ist in der Nacht ein Juweliergeschäft ausgeraubt worden. Die Täter sind mit einem Auto gegen das Schaufenster gefahren, um in das Geschäft einzudringen und die Vitrinen leer zu räumen. Wie viel Schmuck sie erbeutet haben, ist noch nicht bekannt. In Großbritannien könnte Premierminister Keir Starmer heute über seinen Rücktritt entscheiden. Er ist politisch schwer angeschlagen und hat auch in den eigenen Reihen den Rückhalt verloren.
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5: In Kürze wird ordentlich in die Pedale getretet. In Osttirol startet das Radrennen. Greta Gruber.
6: Startschuss der Tour Transalp um 9 Uhr in Siljan. Dann fahren sie über Innichen und Doblach Richtung Cortina ab. Auf dieser Strecke kann es deswegen auf der Straße zu kurzen Sperren und Wartezeiten kommen. Auf unseren Straßen mit der Brenner Autobahn passt es ansonsten. Der Zugverkehr der Brenner Bahnlinie aber weiters eingeschränkt wegen einer technischen Störung zwischen Brixen und Franzensfeste. Es kommt zu Verspätungen und Ausfällen, wie der Zug ab Bozen Richtung Franzensfeste um kurz nach 9 und der Zug zwischen Brenner und Meran mit Abfahrt um kurz nach 9:30 fällt aus.
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6: Der Sonnenschein hat so ziemlich in jedes Eckele geschafft. Und heute bleibt es meist strahlend sonnig. Temperaturen heiß mit 30 bis 36 Grad. Aktuell messen wir in Föss 20 Grad, in Eyers 19, in Rednaun 18 und in St. Magdalena Xius noch feine 16 Grad. Das heiße Sommerwetter geht auch morgen genauso weiter, nachmittags mit einzelnen Gewittern.
5: Ja, derzeit also ordentlich heiß, ordentlich Hitze und deshalb lassen wir uns ein paar Hitzetipps gönnen. Greta Gruber.
6: Gerade im Alltag gehen solche kleine Lifehacks schnell unter. In der Früh lüften, Sonne zum Mittag meiden, viel trinken, wissen wir natürlich, ist aber wirklich entscheidend. Und praktisch, in Südtirol gibt es über 2500 Nachfüllstationen. Allein in Bozen rund 190 Brunnen, in Meran und Bruneck jeweils etwa 90. Die lassen sich sogar online finden, einfach reinklicken auf südtirol1.de.
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0: Bryan Adams, Summer of 69. Guten Morgen auf Südtirol 1 mit Roland Hillebrand. 20 vor 9 ist es. 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
1: Guten Morgen auf Südtirol 1, es ist 10 vor 9.
2: Großer Schaden bei Brand am Finchgau Sonnenberg. Verbot von Motorsportveranstaltungen geht für Umweltschützer noch nicht weit genug. Das Wetter wird wieder heiß heute. Ich bin Sabrina Fleischmann, guten Morgen.
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2: In Tromsberg am Finchgau Sonnenberg sind die Feuerwehren weiter im Einsatz. Der Brand am Oberhof ist gelöscht, aber jetzt muss noch der Dachstuhl abgetragen werden, um eventuelle letzte Glutnester zu finden. Außerdem werden die Feuerwehrleute gemeinsam mit Handwerkern versuchen, die Stromversorgung für Stall und Stadel und die Kühlzellen wiederherzustellen. Verletzt wurde niemand bei dem Brand, aber der Schaden ist groß, Stefanie Terzer.
4: Ja, im Haus ist eine Wohnung komplett zerstört worden, bei der zweiten ist großer Sachschaden entstanden. Die Familien haben aber die Möglichkeit, auf andere Wohnungen auszuweichen. Stall und Stadel konnten gerettet werden. Feuerwehrkommandant Georg Tapainer spricht von einem kleinen Wunder, weil alles sehr eng zusammengebaut ist und die Zufahrt nach Tromsberg lang ist. Nachbarn und Feuerwehrleute aus Tromsberg haben aber durch ihr schnelles Eingreifen Schlimmeres verhindert. Ein großes Glück war auch, dass es windstill war und genug Löschwasser zur Verfügung stand, sagte uns der Feuerwehrkommandant. Die Berufsfeuerwehr wird heute die Ermittlungen zur Brandursache aufnehmen.
2: Die Umweltschutzgruppe Finchgau begrüßt das Aus für Motorsportveranstaltungen auf den Passstraßen. Dieser Beschluss der Landesregierung sei ein Schritt in die richtige Richtung, denn der Spaßverkehr belastet die Natur und die Menschen. Jetzt müssten weitere Maßnahmen folgen, sagt die Umweltschutzgruppe. Sie fordert unter anderem regelmäßige Verkehrskontrollen und einen weiteren Ausbau der öffentlichen Verkehrsmittel. Die Bergrettung Ahrental hat einen neuen Sitz. Er befindet sich hinter der Mittelschule in St. Johann und ist gestern offiziell eröffnet worden. Das Gebäude hat 2,5 Millionen Euro gekostet und wurde vom Land und von den Gemeinden Ahrental und Brettau gemeinsam finanziert. In Innsbruck ist in der Nacht ein Juweliergeschäft ausgeraubt worden. Drei maskierte Täter waren mit einem Auto gegen das Schaufenster gefahren, um in das Geschäft einzudringen. Sie haben die Vitrinen leergeräumt und sind geflüchtet. Derzeit läuft die Fahndung in und um Innsbruck. Wie viel Schmuck sie erbeutet haben, ist noch nicht bekannt. In Großbritannien konnte Premierminister Keir Starmer heute über seinen Rücktritt entscheiden. Er ist politisch schwer angeschlagen und hat auch in den eigenen Reihen den Rückhalt verloren. Von mehreren Seiten wurde ihm der Rücktritt bereits nahegelegt. Starmer war erst vor 2 Jahren ins Amt gewählt worden. Mit viel Sonne geht's durch den Vormittag. Die weiteren Wetteraussichten gleich.
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0: Salon sind es 24 Grad.
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0: In wenigen Minuten starten die Radfahrer der Tour Transalp in Osttirol in Siljan. Durchs obere Pustertal geht's dann bis nach Doblach und weiter nach Cortina. Die Straße wird immer abschnittsweise kurz vor Durchfahrt gesperrt. Rechnen Sie hier also in nächster Zeit mit Wartezeiten. Auf der Brenner Autobahn läuft's. Weiterhin lange Verspätungen aber auf der Brenner Bahnlinie nach einer technischen Störung im Eisacktal. Am Brenner fällt auch noch der Zug nach Meran um kurz nach 9:30 aus. Eine sichere Fahrt.
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2: Denken Sie auch schon ein bisschen ans Mittagessen? Bei anderen hat zwar erst die Arbeit angefangen, aber der Magen knurrt schon und wieder andere kümmern sich eben fürs Mittagessen heute, gehen jetzt schon einkaufen. Wie wär's da mal mit Südtiroler Traditionsküche? Geht oft ziemlich unter, muss man sagen. Meistens gehen andere Sachen schneller. Dabei ist es nicht so kompliziert. Einfacher als wir meinen, hören wir in circa 20 Minuten. Davor krönen wir noch unseren fleißigen Arbeitskönig aus Bartschins.

0: George Ezra, guten Morgen Südtirol auf Südtirol 1. Es ist 8:42. Ja, wir sind in den Sommerferien und da vielleicht ein bisschen Taschengeld aufbessern. Eine super Sache, und Hannes Dahler hilft beim Date in Bartschins beim Apfelzwicken. Also ich schwitze nur bei der Vorstellung dran. Unser Arbeitskönig im Südtirolands Arbeitsdreier heute, Hannes.
1: Guten Morgen.
0: Also richtig fleißig, jetzt ganz ehrlich, Hand aufs Herz. Wie heiß hast du jetzt schon?
1: Also es ist zwar schon warm, aber zum Vergleich zum Nachmittag noch nichts.
0: Okay, also du bist ein ganz cooler, kann man sagen, oder?
1: Und nicht viel aus der Fassung.
0: Ja, richtig, so gehört es sich. Ist noch viel zu machen? Wie weit seid ihr so ungefähr?
1: Ja, es sind noch ein paar Wiesen zu machen. Wir sind gerade aber auf dem Knecht.
0: Ja, also noch einiges zu tun. Da braucht es ein bisschen gute Musik. Und du hast dir die ausgesucht. Und zwar gibt's Harry Styles, Pink und One Republic von uns.
1: Ja.
0: Von uns bekommst du für die Erfrischung, vielleicht für den Nachmittag, eine ganze Kiste Alpex Cola hier aus Südtirol. Wenn sie so richtig gekühlt ist, glaube ich, genau das Beste für den Feiernachmittag.
1: Ha? Ja.
0: Super. Wen grüßen wir noch?
1: Ich grüße einmal meine Klasse, meine Mama, die Martina, den Date, Arno, der Günther.
0: Machen wir alle. Wir grüßen das ganze Land, oder?
1: Ich wünsche nur noch die ganze Land.
0: Ja, das ist gut. Du, gute Arbeit, Hannes.
1: Danke.

0: Guten Morgen Südtirol, auf Südtirol 1 ist es 13 nach 9. Was glustet Sie heute zu Mittag? Vielleicht ein ganz schneller Döner, weil wir gerade in der Stadt unterwegs sind. Am Bins, den wir zu Hause mitgenommen haben. Oder Pommes im Lido. Geht schnell und sind wir uns ehrlich, auch zu Hause greifen wir gerne mal zu schnellen Gerichten, kochen auch was, was schnell geht und gerne mal international. Da vergessen wir gerne mal die Südtiroler Küche. Kochen wie Mama und Oma ist nicht so kompliziert, wie es scheint. Über 40 originale Familienrezepte aus dem ganzen Land sind jetzt im neuen Generationenkochbuch der Südtiroler Bäuerinnenorganisation zusammengesammelt. Romy Gatterer.
1: Das Schönste ist ja wirklich dann zusammen zu kochen. Ja, und sich wieder mal an unsere Südtiroler Gerichte zu wagen.
2: Wenn man dann wieder einen Wert gibt und sagt, ich wertschätze einfach, was sie für gutes Produkt da haben, ohne Konservierungsstoffe, ohne Farbstoffe und vor allen Dingen auch der Geschmack, der da rauskommt. Weil ich sage, die geheime Zutat ist allem die Liebe, die da reinkommt. Und wenn man da sich mit den Gerichten beschäftigt und da lang drin arbeitet, dann hat das ganz einen anderen Wert, wie wenn ich etwas halbfertig gegart noch irgendwann in die Mikrowelle tue.
1: Bei vielen Rezepten braucht es ja nicht viel und jetzt für den Sommer haben wir genau das Richtige. Gasabina.
2: Man kann einen Erdbeerknödel machen, das ist einfach aus einem Kartoffelteig, wo man mehlige Erdäpfel kocht, sie presst, ein bisschen Butter drauf tut, noch auskehlen lässt, dann ein Ei dazu gibt und noch das Mehl dazu gibt, den Tag zusammenknetet, ein Erdbeer in die Mitte rein tut und das als Knödel formt und noch ins Wasser gibt, mit der Bröselpanade und ein bisschen geschmolzener Butter drüber, ist das ein wunderbares Dessert und passt jetzt auch in die Jahreszeit.
1: Nicht immer ist der Kühlschrank voll, aber aus wenig kann auch wieder viel gemacht werden. Stimmt's, Antonia?
3: Deswegen sind viele Gerichte eben mit einfachen Zutaten gemacht geworden, die man einfach gerade gehabt hat und die Jahreszeit hergeben hat. Und so gibt es viele einfache Gerichte, die aber vorzüglich und gut schmecken.
1: Ja, das frische Selbstgemachtes überbietet eben nichts.
0: Das neue Buch, das heißt Von Generation zu Generation, von der Südtiroler Bäuerinnenorganisation und der Seniorenvereinigung. 25 Euro kostet dies. Und ganz ehrlich, wenn wir uns oft schwer tun, was gibt's heute zum Mittag? Vielleicht einfach mal durchschmökern.
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1: Feinen Montag aus der Südtirol 1 Service Redaktion um 9:30. Ich bin Greta Gruber. Geduld braucht es aktuell im Ober- und Bustertal. Die Staatsstraße zwischen Doblach und Winnebach ist jetzt für die Radfahrer der Tour Transalp gesperrt. Die Route führt dann weiter über die Straße Richtung Cortina. Auch hier kommt es demnächst zu Straßensperren. Nach Durchfahrt der Radfahrer wird die Straße dann wieder geöffnet. Kurz eingebremst werden sie in Lana beim Ultner Kreisverkehr wegen einer Baustelle auf der Meraner Straße. Hier läuft der Verkehr die nächsten 3 Wochen wegen Trinkwasserarbeiten einspurig. Untertags wird händisch geregelt, nachts per Ampel. Weichen Sie am besten auf die Bozner Straße aus. Auf der Brennerautobahn passt's.
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1: Das erste Eislampesten jetzt schon im Café bei diesen sommerlichen Temperaturen. 25 Grad hat es jetzt in Meran, 20 in Bruneck und Starzing und auch 25 Grad in Bozen. Heute bei viel Sonnenschein noch 20 bis 36 Grad an Höchstwerten. Vereinzelt entstehen am Nachmittag Gewitter. Morgen dann nochmal so schön sonnig und auch heiß.

0: Loy, Red Eyes, Südtirols bester Musikmix. Das war's von mir. Wir hören uns morgen wieder.
1: Das war's.
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0: Die Sommersonne gibt ordentlich Gas. Freut die Wasserratten, aber auch die, die Strom mit Photovoltaik für zu Hause produzieren.
3: Die Rechnung ist 17 Euro, haben zugleich Speicherbatterien gerichtet. Voll ist meistens schon mal 10, aber 11 und dann speichere ich alles in Netz ein.
0: Bei der Südtirol 1 Shopping Tour zahlen wir die erste Rechnung von Monika aus Lana.
4: Ja, danke schön.
0: Du, was hast du im Allgäu eingekauft?
4: Handy, weil der Sohn hat das Handy kaputt gemacht und hat für den Urlaub ein bisschen Neues gebraucht.
0: Ja, das spendieren wir jetzt einfach.
4: Ja, danke.
0: Schicken auch Sie uns Ihre Rechnung. 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Diese Woche im Südtirol 1 Flashback. Die größten Hits der 80er. Und da darf bei mir Elton John nicht fehlen. Das und noch viel mehr ist Südtirols bester Musikmix am Morgen.
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0: Schon am Vormittag mit Südtirol 1, 10 vor 10.
1: Aufräumarbeiten nach Großbrand am Finchgau Sonnenberg. Die Hitzewelle hat uns weiter fest im Griff. Heute gibt es bis zu 36 Grad. Ich bin Sabrina Fleischmann, schönen Vormittag.
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1: Keine Verletzten, aber großer Sachschaden. Diese Bilanz zieht die Feuerwehr nach dem Großbrand am Oberhof in Trumsberg oberhalb von Galsaun im Finchgau. Eine Wohnung im Haus ist komplett zerstört worden, die zweite wurde stark beschädigt. Die Familien haben aber die Möglichkeit, auf andere Wohnungen auszuweichen, hat uns Feuerwehrkommandant Georg Dapeiner gesagt. Dass Stall und Stadel gerettet werden konnten, sei vor allem den Nachbarn und Feuerwehrleuten aus Trumsberg zu verdanken. Sie hätten durch ihr schnelles Eingreifen Schlimmeres verhindert. Der Brand ist gelöscht, die Aufräumarbeiten gehen aber noch weiter. Heiße Luft aus Nordafrika bringt ganz Europa ins Schwitzen. In Italien werden in den nächsten Tagen bis zu 40 Grad erwartet. Bei uns in Südtirol werden es maximal 36 Grad. Aber die Hitze fühlt sich nicht mehr ganz so drückend an, sagt Landesmeteorologe Dieter Peterlin.
3: Ja, die Schwüle geht in dieser Woche zumindest etwas zurück. Am Wochenende war es ja vor den Gewittern teilweise noch extrem schwül, eine hohe Luftfeuchtigkeit. Diese sinkt jetzt in den kommenden Tagen ein klein wenig, heiß bleibt es aber auf jeden Fall.
1: Ein Ende der Hitzewelle ist also derzeit nicht in Sicht. Ab morgen gilt eine Hitzewarnung der Stufe Rot für Bozen, das Unterland und das Ätschtal. Das erfolgt automatisch, wenn zwei Tage hintereinander die 35-Grad-Marke erreicht wird. Für die Maturantinnen und Maturanten steht heute die dritte und letzte schriftliche Prüfung auf dem Programm. Und in Bozen öffnet heute die Kinderstadt Mini BZ ihre Tore. Zwei Wochen lang werden dort 950 Kinder und Jugendliche betreut vom Verein für Kinderspielplätze und Erholung VKE. Sie können verschiedene Berufe kennenlernen, basteln, spielen und auch forschen und entdecken. Der VKE hat dazu mehrere Partner mit ins Boot geholt, unter anderem das Naturmuseum. In Innsbruck ist in der Nacht ein Juweliergeschäft ausgeraubt worden. Drei maskierte Täter sind mit einem Auto gegen das Schaufenster gefahren. Sie haben dann die Vitrinen im Geschäft leergeräumt und sind mit der Beute geflüchtet. Derzeit läuft eine Fahndung. Wie viel Schmuck sie erbeutet haben, ist noch nicht bekannt. Aufatmen in Italien. Die zwei vermissten Schwestern aus den Abruzzen sind wieder aufgetaucht. Sie wurden wohlbehalten in der Wohnung einer Verwandten aufgefunden. Die Mutter, deren Partner und der Großvater der Mädchen wurden festgenommen. Gegen sie wird wegen Freiheitsberaubung und Entführung ermittelt. Die Schwestern im Alter von 12 und 16 Jahren waren vor zwei Wochen aus einem Heim verschwunden. Seither wurde nach ihnen gesucht. Die Temperaturen legen Schritt für Schritt zu. Die aktuellen Werte gibt's gleich.
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1: Ja, dieser blaue Himmelausblick heute, wirklich Wahnsinn, Greta Gruber.
2: Sonnenschein im ganzen Land, dazu kaum eine Wolke in Sicht. Und die Temperaturen wollen auch hoch hinaus mit 30 bis 36 Grad. Jetzt hat es in Farn 24 Grad, in Davos im Münsterteil 22, bei der Leinburg knapp 26 und im Flash 19 Grad. Einzelne Gewitter sind heute und morgen in der zweiten Tageshälfte möglich. Ansonsten bleibt es so traumhaft sommerlich.
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2: Stau-Hotspot aktuell im Bustertal rund um Toblach. Wegen eines Radrennens ist hier aktuell noch gesperrt die Bustertaler Staatsstraße zwischen Inichen und Toblach und dann ab Toblach die Straße Richtung Cortina. Rechnet sich hier weiterhin mit längeren Wartezeiten, besonders zwischen Niederdorf und Inichen. In Lana stockt auf der Merano Straße. Hier ist eine Baustelle mit einspurigem Verkehr wegen Trinkwasserarbeiten. Noch bis Mitte Juli voraussichtlich. Ausweichen geht eventuell über die Bozner Straße. Auf der Brenner Autobahn passt's. Kommen Sie gut an.
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1: Ja, gerade am Strand angekommen, Handtuch auf dem Liegestuhl oder im Sand ausgebreitet. Vielleicht hören Sie Südtirol 1 ja im Urlaub. Liebe Grüße nach Rimini, Jesolo, Sardinien, Griechenland. Schöne Zeit, auch wenn Sie frei haben. Und natürlich bei der Arbeit zu Südtirols beste Musik.

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0: Shawn Mendes, gleich Bruno Mars, schon im Vormittag.
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0: Top-Wetter am Wochenende und heute geht's super weiter. Darüber freut sich auch Hüttenwirt Werner Hinteregger von der Rossalm. Hallo.
2: Ja, heute geht's dann kein Applaus bei einem traumhaften Sommertag wieder.
0: Mhm. Und bei dem Wetter zieht's natürlich viele zu euch hoch.
2: Sonnenschein pur, schon von der Früh weg rein. Ich weiß, ich bin schon ein bisschen eingeschränkt und so durchs Triebe, aber halt macht ja nicht aus. Also wir können darum die kühlen Temperaturen im Gegensatz zum Tal unten genießen und ja, fein ist das.
0: Mhm. Die Sonne geht auch schon um 5.20 Uhr auf, geht erst ganz spät unter, also das alles richtig cool und dann ist alles in Pink wegen der Alpenrosenblüte.
2: Ganz genau, hinter uns Richtung Gablerzigieren oder beziehungsweise Schatzerhütte haben wir die Alpenrosen ganz schön schon oder beziehungsweise auch vorhin sollen, haben sind ein bisschen weniger, aber hinter uns sind die richtig weiter. Sie ist ganz traumhaft schöne Rot und man hört auch die Bienen, sind wir richtig alle bärig sind drin in Hennig zeuchen, also wirklich traumhaft, muss man sagen.
0: Ja, der Alpenrosenhonig, eine richtige Delikatesse, von der es noch wenig gibt, weil die Blumen ja nur circa so 2 Wochen lang blühen und das Wetter genau eben dann schön sein muss, damit die Bienchen auch wirklich richtig gut sammeln können.

spanische Leidenschaft. Alejandro auf Südtirol 1. Lady Gaga übrigens das ganze Jahr über mit mehr Feeling, besitzt eine Luxusvilla im kalifornischen Malibu an einem der schönsten Strände überhaupt. Und gleich bei uns hier Dermot Kennedy. Vormittag, ich bin Monika Gorgi. Bleiben Sie dran.

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1: Ja, der Vorteil oder vielleicht oft auch der Nachteil, wenn ein Song in einer anderen Sprache läuft. Wir kriegen die Melodie zwar voll mit, aber auf den Text, da achten wir vielleicht nur am Rande. Bestes Beispiel, My Name is Luca, Susan Vega. Riesenhit der 80er mit einem ganz ernsten Hintergrund, häusliche Gewalt. Solche Songs sind aber extrem wichtig, um wachzurütteln. Jetzt auf Südtirol 1, Kultsong.

0: Schönen Vormittag, 10:30.
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0: Und es wird weiterhin geradelt im Pustertal, Greta Grober.
2: Gesperrt ist wegen aktuell die Alemannia-Straße bei Schluderbach. Hier kommt es noch zu kurzen Wartezeiten. Demnächst fahren dann auch die letzten Radfahrer Richtung Cortina ab und unsere Straßen sind wieder alle offen. Im restlichen Land passt's auch auf der Brenner-Autobahn. Bei Fragen oder Meldungen gern anrufen. 817 50 50, unsere Südtirol 1 Verkehrshotline.
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2: Die 20 Grad haben wir schon fast im ganzen Land geknackt. Top-Temperaturen dabei aktuell in Salurm mit knapp 27 Grad. 26 sind sie in Naturns, 21 in Mühlen und 23 Grad meldet Fitch St. Jakob. Bei so viel Sonnenschein wird es heute noch richtig heiß mit 30 bis 36 Grad. Vereinzelt entstehen bei so viel Hitze am Nachmittag Gewitter. Auch morgen nochmal Schwimmtemperaturen vom Feinsten und super Sonne.
0: Schönen Vormittag.

0: Gute Laune-Song, aber echt Zitroleins hier mit mir, Monika Gogl. Hallo. Ja, das macht schon einen Riesenunterschied. Gestern am Gardasee in einer Bar. Drei Großbildschirme waren da mit Fußball, aber kaum einer hat zugeschaut. Das wäre mit Italien mit dabei halt doch um einiges anders gewesen. Fußballfeeling gleich auch in unserer Comedy.
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0: Südtirol 1 hier. Müde Augen bei meinem Sohnemann heute in der Früh, weil er gestern noch WM schauen musste bis spät und heute dann doch wieder früh raus. Ja, es hat schon was, dieses Fußball-WM-Feeling.
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13: Fußball schauen mit der ganzen Familie ist eines der schönsten Dinge für einen Mann. Ein Erlebnis, das er niemals missen möchte. Besonders nicht, nachdem Frau den berühmten Satz gesagt hat:
14: Du kannst aber schon einmal mit mir Fußball schauen.
13: Was aus der Ehesprache übersetzt so viel bedeutet wie:
14: Wenn beim nächsten Spiel wieder erst um 4 in der Früh aus der Bar kommst, kannst du deine Socken in Zukunft selber waschen.
13: Also WM-Spiel mit Familie. Und nicht in der Bar, das ist natürlich um Klassen besser. Das bedeutet Schluss mit literweise Bier, das eh nur auf den Bauch schlägt. Schluss mit prall gefüllten Schalen mit Patatine und Nüssen, in die jeder Fan einfach reingreifen und sich vollstopfen kann. Bäh. Endlich ist auch Schluss mit unflätigen Bemerkungen über den Schiedsrichter. Und man muss auch nicht mehr so tun, als ob einem das freie Rülpsen Spaß machen würde. Stattdessen gibt es elegant angerichtete Vollkornbrothäppchen, Holundersaft und dezente Bemerkungen wie:
14: Der hat aber ein sexy Tattoo.
13: Und ohne Bier hat sich das mit dem Rülpsen eh erledigt. Übrig bleibt der pure Fußballgenuss, die Spannung des Spiels, wenn der Stürmer alleine auf den Torwart zurennt und man sich schon auf einen urgewaltigen Torschrei vorbereitet und dann der zweijährige Sohnemann auf der Fernbedienung zum ersten Mal den Ausschaltknopf gefunden hat.
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0: Südtirol 1 am Vormittag, der Montag heute. Gleich wieder viel Musik nach den Infos, es ist 10 vor 11.
1: Mutige Bootsmann schlägt Handtaschenräuber in die Flucht. Kein Ende der Hitzewelle ist in Sicht. Heute werden es bis zu 36 Grad. Ich bin Sabrina Fleischmann, schönen Vormittag.
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1: In Bozen hat sich eine Frau erfolgreich gegen einen Raubüberfall gewehrt. Sie war gestern Nachmittag zu Fuß unterwegs und hatte an einer Ampel auf Grün gewartet, um die Romstraße zu überqueren. Ein junger Nordafrikaner hat sich ihr mit dem Rad genähert und wollte ihr die Handtasche entreißen, berichtet die Tageszeitung Al-Dawarija. Die Frau hat aber nicht losgelassen und es ist zu einem Handgemenge gekommen. Passanten sind der Frau dann zu Hilfe gekommen und der Angreifer ist ohne Beute zu Fuß geflüchtet. In Innsbruck haben in der Nacht drei maskierte Täter einen Einbruch in ein Juweliergeschäft verübt. Sie haben ein Auto als Rambock genutzt, um die Auslagen des Geschäftes zu zertrümmern. Dann haben sie aus Vitrinen innerhalb weniger Minuten Schmuck und Wertgegenstände gestohlen. Eine Großfahndung im Raum Innsbruck ist bisher ergebnislos verlaufen, heißt es von der Polizei. Es wird auch noch ermittelt, wie groß der Schaden ist. Heiße Luft aus Nordafrika bringt Europa ins Schwitzen. In Italien werden in den nächsten Tagen bis zu 40 Grad erwartet. Bei uns in Südtirol werden es maximal 36 Grad. Ein Ende der Hitzewelle ist derzeit nicht in Sicht. Ab morgen gilt eine Hitzewarnung der Stufe Rot für Bozen, das Unterland und das Ätschtal. Das erfolgt automatisch, wenn zwei Tage hintereinander die 35-Grad-Marke erreicht wird. Noch heißer ist es in der Po-Ebene, in Mittelitalien und auch auf Sardinien. Die erste Gesprächsrunde zwischen den USA und dem Iran in der Schweiz ist abgeschlossen. Die Verhandlungen gehen aber weiter. Ziel ist ein Friedensabkommen innerhalb von 60 Tagen. Bisher gibt es nur ein Rahmenabkommen. Die einzelnen Punkte müssen noch ausverhandelt werden. Und das passiert in kleineren Arbeitsgruppen. Lea Matschulat berichtet.
3: Geschaffen wurde ein Forum, das die Einhaltung der Waffenruhe auch im Libanon sicherstellen soll. Dort bekämpfen sich die pro-iranische Hezbollah und Israel. Eine andere Arbeitsgruppe hat die Straße von Hormus im Blick. Die wichtige Handelsroute muss wieder sicher befahrbar gemacht werden. Auch zentral für die Ölkonzerne. Auch ihre Ware hängt fest. Und die Preise reagieren empfindlich. Als das Rahmenabkommen stand, sanken die Preise. Als sich die Gespräche für einen Frieden verzögerten, stiegen sie gleich wieder an.
1: Gute Nachrichten gibt es in Italien. Die zwei vermissten Schwestern aus den Abruzzen sind wieder aufgetaucht. Sie wurden wohlbehalten in der Wohnung einer Verwandten aufgefunden. Die Mutter, deren Lebensgefährte und der Großvater der Mädchen wurden festgenommen. Gegen sie wird wegen Freiheitsberaubung und Entführung ermittelt. Die Schwestern im Alter von 12 und 16 Jahren waren vor zwei Wochen aus einem Heim verschwunden. Seither wurde nach ihnen gesucht. Es heißt weiter schwitzen, mehr zum Wetter gleich.
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0: Da ist die Sonne nicht aufzuhalten heute. Greta Gruber.
7: Bei strahlend blauem Himmel hat sie freie Fahrt und die Temperaturen steigen immer weiter an. 27 Grad hat es jetzt in Gagazon, 23 in Toblach, 24 in Benz und 21 Grad in Deutschenofen. 30 bis 36 Grad sind da heute noch möglich. Da ist am Nachmittag einzelne Regenwascher. Und so mega sommerlichen geht es danach erstmal weiter.
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7: Die Radfahrer der Tour Transalp sind vom Bustertal Richtung Cortina abgebogen, haben Südtirol verlassen. Auch die Straßen sind hier wieder offen. Auch auf der Brenner Autobahn läuft's. Allen unterwegs eine gute Fahrt.
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0: Ja, ein Platz schon nach dem anderen, richtig viel los in den Lidos, die freuen sich natürlich. Und wir bei der Arbeit freuen uns auf den Feierabend, da geht sich dann vielleicht noch ein Sportler danach aus. So drei Hits jetzt, Mumford & Sons, Coldplay und Benson Boone.

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0: Das war ein musikalisches Sonntagsfrühstück in Feuer und Flamme mit dem österreichischen Sänger Rian.
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0: Diese Songs dort, kennen wir alle, machen gute Laune.
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0: Ja, der macht richtig gute Stimmung, war ja heuer auch schon in Südtirol. Mit seinen Songs haben wir einfach eine gute Zeit. Magdalena Dummel hat mit ihm aber auch darüber gesprochen, was ihm diese Live-Erlebnisse mit seinen Fans persönlich geben.
3: Was ist der schönste Moment bei einem Konzert für dich?
4: Ich finde, der schönste Moment nach einem Konzert ist, wenn du die Kopfhörer rausgibst am Ende und zu den Applaus hörst von den Leuten. Und wenn das wirklich diese Energie so auf die zurasselt, das kann schon ganz viele Emotionen auslösen.
3: Mhm. Bist dann ganz beseelt wahrscheinlich danach?
4: Ja, manchmal sehr aufgelöst. Ja. Und wenn man halt den Menschen viel gibt, dann kommt da oft sehr viel zurück und das ist wahnsinnig schön.
0: Mhm. Ja, vom Kärntner Dorfleben über Social Media auf die Bühne. Zum Nachhören das komplette Interview in den Südtirol 1.

0: Rock so zu bieten hat. Gegen die Hitzemüdigkeit Green Day mit Holidays. Südtirol 1 hier, ich bin Monika Gogel und gleich Next Hit Alex Warren. Runtime.
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1: 11:30 und es passt auf den Straßen. Greta Gruber.
2: Es geht gut voran, auch auf der Brenner Autobahn läuft's.
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2: Tipptopp Juniwetter heute. Sonnenschein vom Brenner bis Salon. Dazwischen schwirren nur ein paar Wolken herum. Am Nachmittag dann einzelne Regenduschen oder Gewitter und heiße Temperaturen zwischen 30 und 36 Grad. Aktuell hat es in Antholz 23 Grad, in La 26, in Kurtatsch und Fitsch 27 Grad. Sonnig, sommerlich, das volle Programm auch morgen wieder.
1: Ja, neben Shakira und Dai Dai kommt wohl einer der coolsten Fußballhits heuer aus Österreich. Torsten Einerson mit Allee.

0: Ace of Base. 10 Richtung Mittag geht's mit Südtirol 1, mit mir Monika Gurgel. Hallo. Ja, und da zeigt es sich wieder mal, wie schwer es ist, es jemandem recht zu machen. Jugendliche zwischen 14 und 25 Jahren bekommen ab September hier bei uns in Südtirol gratis Verhütungsmittel. Da ist aber irgendwie keiner so wirklich glücklich darüber, Stefanie Terze aus den Südtirol 1 Nachrichten.
1: Nein, zumindest in den sozialen Medien gehen die Wogen hoch. Dort ärgern sich gleich beide Seiten. Diejenigen, die dagegen sind, dass Jugendliche kostenlose Verhütungsmittel bekommen, und diejenigen, die sagen, die Verhütungsmittel müssten nicht nur kostenlos, sondern auch noch leichter zu haben sein. In unserem Südtirol-Journal Mittagsmagazin fragen wir nach, warum das Thema solche Diskussionen hervorruft.
0: Ja, das alles und mehr um 10 vor 12.
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0: Martin Shepherd hier auf Südtirol 1. Einen schönen Vormittag. Mit uns sind Sie auch sofort informiert, wenn es passiert. Ein Unfall ist auf der Brennerautobahn passiert im Trentino. Nadine Baris.
1: Richtung Süden, zwischen Trient Süden und Rovereto Nord. Hier sind zwei Autos auf der Überholspur zusammengeprallt. Die Einsatzkräfte sind da und leiten sie auf der rechten Fahrspur daran vorbei. Es staut schon 2 Kilometer zurück. Vorsicht, Unfall auf der Brennerautobahn Richtung Süden zwischen Trient Süd und Rovereto Nord.
0: Kommen Sie uns sicher ans Ziel.

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2: Südtirol 1 zum Mittag, es ist 10 vor 12.
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2: Schönen guten Tag, ich bin Stefanie Terzer. Gratiskondom und Pille für junge Südtiroler. Warum nicht alle damit zufrieden sind? Und über 300 Badetote in Italien pro Jahr. Warum sind die Opfer meistens männlich? Ab September gibt es in Südtirol für junge Menschen Kondome und Antibabypille gratis. Dieser Beschluss der Landesregierung wird in den sozialen Medien heftig diskutiert. Die einen sagen, es brauche gar keine kostenlosen Verhütungsmittel für 14- bis 25-Jährige. Und andere, die eigentlich dafür sind, üben auch Kritik. Marlies Winkler, Sie sagen, der Zugang sei zu kompliziert.
4: Ja, denn damit junge Menschen gratis an Kondom oder Pille kommen, müssen sie zuerst mal zu einer Familienberatungsstelle. Jungs und Mädchen bekommen dann ein Beratungsgespräch. Bei hormonellen Verhütungsmitteln wie Antibabypille, Hormonpflaster und Spirale gibt es für die Mädchen eine Untersuchung. Erst dann gibt es die Verschreibung. Übrigens auch ohne Zustimmung der Eltern. Dass es auch beim Kondom ein Beratungsgespräch braucht, sieht Hubert Fischer allerdings kritisch. Er ist der Präsident der Plattform für Sexual. Pädagogik.
5: Für Kondom finde ich einfach die Zugang, einfach die Hürde einfach zu groß. Also Kondome sind in dem Sinn kein Medikament und ich denke, in dem Sinn, wenn ich muss als junger Bub zu einem Beratungsgespräch gehen für ein Kondom, dann denke ich, ist auf jeden Fall nicht günstig. Das werde ich mir wahrscheinlich zwei oder dreimal überlegen.
4: Das sei ein Problem, weil Kondome ja das einzige Verhütungsmittel sind, das nicht nur vor einer ungewollten Schwangerschaft, sondern auch vor Geschlechtskrankheiten schützt. Sexualpädagoge Fischer sagt, wenn junge Menschen kein Kondom nehmen, dann nicht, weil sie kein Geld haben.
5: Vielleicht ist es manchmal auch so das Umständliche, aber da geht es wirklich auch im Vorhinein, dass man mit Jugendlichen über das Thema redet. Ich denke, meistens ist das so, vielleicht die Überlegung, das ist so lästig, nicht? Aber auf der anderen Seite, für was das eigentlich hilft und für was das eigentlich schützt, ich glaube, selbst muss einfach mehr so diskutiert werden.
4: Die Forderung nach Gratisverhütungsmitteln kam ursprünglich eigentlich von den Grünen. Landtagsabgeordnete Brigitte Foppa ist froh, dass es jetzt soweit ist. Sie sagt, ihr gehe es vor allem darum, junge Frauen vor ungewollten Schwangerschaften zu schützen. Auch sie hat kritische Stimmen gehört, die sagen, dass es das Landesgeld für Pille und Co. gar nicht brauche. Dem entgegnet Foppa.
6: Wenn eine junge Frau gar kein Geld hat, woher soll sie dann die Verhütungsmittel kriegen? Sie wird schwerlich zu den Eltern gehen. Und das ist ein ernstzunehmendes Problem. Wirklich, das ist eine soziale Frage. Schaut alles nach wenig aus, aber wir müssen an alle Situationen denken.
4: Die Gratis-Verhütungsmittel werden nun erstmal getestet. Das Land gibt dafür 500.000 Euro aus. Das Projekt geht vorerst ein Jahr lang bis zum August 2027. Wenn es gut läuft, wird es nochmal verlängert.
2: Wir haben erst Juni und doch hat es in dieser noch jungen Sommersaison schon zwei tödliche Badeunfälle gegeben. Gestern ist im Völser Weiher ein 79-jähriger Mann ertrunken und vor 10 Tagen im Monticlersee ein 60-jähriger. Italienweit ertrinken jedes Jahr im Schnitt über 300 Menschen. Auffallend dabei, 80% der Badeopfer sind Männer. Ich habe den Notarzt Luca Moroder gefragt, warum das so ist.
7: Die Gründe sind weniger biologisch, das sind vielmehr verhaltensbedingt. Männer gehen häufiger Risiken ein, überschätzen die eigenen Schwimmfähigkeiten, schwimmen öfter allein oder weiter hinaus und es ist auch häufiger Alkohol im Spiel.
2: Meistens gibt es nicht die eine Ursache, die zu einem Badeunfall führt, sondern mehrere Faktoren, die gebündelt gefährlich werden.
7: Der Klassiker ist das Eintauchen ins kalte Wasser, das löst eine reflexartige Kreislaufreaktion aus. Und dazu kommen oft weitere Faktoren wie Erschöpfung, Selbstüberschätzung, Überschätzung der eigenen Kräfte, Alkohol oder Vorerkrankungen, hier allen voran des Herzens dazu.
4: Roland Ranzi bildet Tauchlehrer und Bademeister aus. Er warnt, diejenigen, die weniger gut schwimmen können, sollten nicht ins tiefe Wasser gehen. Die Füße sollten den Boden immer noch berühren können.
8: Parallel zum Ufer schwimmen ist auf jeden Fall das Beste. Man kann trotzdem eine bestimmte Strecke machen, um zu sehen, ob man in der Lage ist, auch eine längere Strecke zu machen, aber immer in der Nähe von der Küste. Somit ist man immer sicher.
4: Der Versuchung, den See schwimmend zu überqueren, sollte man besser widerstehen, sagt Roland Ranzi. In der Seemitte reicht schon ein Krampf in den Beinen und man ist in Lebensgefahr.
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2: Nach dem Großbrand am Oberhof in Trumsberg oberhalb von Galsaun im Finchgau laufen die Aufräumarbeiten. Bis zu 20 Feuerwehrleute sind weiterhin im Einsatz. Sabrina Fleischmann mit den Kurznachrichten.
3: Der Dachstuhl des abgebrannten Wohnhauses muss abgetragen werden. Außerdem wird die Stromversorgung für Stall und Stadel repariert. Das soll im Laufe des Nachmittags passieren. Eine Wohnung im Haus ist komplett zerstört worden, die zweite wurde stark beschädigt. Die Familien haben aber eine andere Unterkunft zur Verfügung, berichtet Feuerwehrkommandant Georg Tapeiner. Dass Stall und Stadel gerettet werden konnten, sei vor allem den Nachbarn und Feuerwehrleuten aus Trumsberg zu verdanken. Sie hätten durch ihr schnelles Eingreifen Schlimmeres verhindert. In Bozen hat sich eine Frau erfolgreich gegen einen Raubüberfall gewehrt. Sie war gestern Nachmittag zu Fuß unterwegs und hatte an einer Ampel auf Grün gewartet, um die Romstraße zu überqueren. Ein junger Nordafrikaner hat sich ihr mit dem Rad genähert und wollte ihr die Handtasche entreißen, berichtet die Tageszeitung Alto Adige. Die Frau hat aber nicht losgelassen und es ist zu einem Handgemenge gekommen. Passanten sind der Frau zu Hilfe gekommen, der Angreifer musste ohne Beute zu Fuß flüchten. In Innsbruck haben in der Nacht drei maskierte Täter einen Einbruch in ein Juweliergeschäft verübt. Sie haben ein Auto als Rambock genutzt, um die Auslagen des Geschäftes zu zertrümmern. Sie haben dann Vitrinen eingeschlagen und innerhalb weniger Minuten leergeräumt. Sie sind mit Schmuck und Wertgegenständen geflohen. Eine Fahndung im Großraum Innsbruck ist bisher ergebnislos verlaufen, heißt es von der Polizei. Es wird noch ermittelt, wie groß der Schaden ist. Die Umweltschutzgruppe Finchgau begrüßt das Aus für Motorsportveranstaltungen auf den Passstraßen. Dieser Beschluss der Landesregierung sei ein Schritt in die richtige Richtung, denn der Spaßverkehr belastet die Natur und die Menschen. Jetzt müssten weitere Maßnahmen folgen. Die Umweltschutzgruppe fordert unter anderem regelmäßige Verkehrskontrollen und einen weiteren Ausbau der öffentlichen Verkehrsmittel. Die neuen Elektrozüge auf der Finchgau-Bahn seien ein Fortschritt. In Zukunft müssten auch die Busverbindungen in die Täler und auf die Pässe ausgebaut werden. Jetzt ist es offiziell. Der britische Premierminister Keir Starmer hat vor kurzem seinen Rücktritt bekannt gegeben. Er ziehe damit die Konsequenzen aus den schlechten Zustimmungswerten, sagte Starmer vor seinem Amtssitz in London. Der Labour-Politiker war nach schweren Verlusten bei den Kommunalwahlen im Mai immer mehr unter Druck geraten. Mehrere Mitglieder seiner Regierung haben aus Protest gegen seinen Führungsstil bereits das Handtuch geworfen. Außerdem hat Starmers parteiinterne Rivale Andy Burnham einen Sitz im Parlament erobert. Damit könnte die Nachfolge für Starmer an der Spitze der Labour-Partei und als Regierungschef antreten. Aufatmen in Italien. Die zwei vermissten Schwestern aus den Abruzzen sind wieder aufgetaucht. Sie wurden wohlbehalten in der Wohnung einer Verwandten aufgefunden. Die Mutter, deren Partner und der Großvater der Mädchen wurden festgenommen. Gegen sie wird ermittelt wegen Freiheitsberaubung und Entführung. Die Schwestern im Alter von 12 und 16 Jahren waren vor 2 Wochen aus einem Heim verschwunden. Seither wurde nach ihnen gesucht. Vor 3 Jahren waren sie nach der Trennung der Eltern und schwierigen Familienverhältnissen in betreute Wohneinrichtungen gebracht worden. Erst vor kurzem wurde dem Vater das Sorgerecht zugesprochen.
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3: Die Ölpreise sind ein Gradmesser für die Friedensverhandlungen zwischen den USA und dem Iran. Die erste Gesprächsrunde in der Schweiz am Wochenende hat eine erste Annäherung gebracht. Und jetzt geht es weiter in kleineren Arbeitsgruppen. Ein Schwerpunkt ist die Freigabe der Straße von Hormus, um eine sichere Durchfahrt für Öltanker und andere Frachtschiffe zu garantieren. Die Märkte reagieren vorsichtig positiv. Der Ölpreis ist heute etwas nach unten gegangen. An den europäischen Börsen ist die Stimmung verhalten. DAX in Frankfurt und MIP-Index an der Mailänder Börse sind leicht im Minus.
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0: 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Wenn wir auf Instagram, Facebook oder TikTok unterwegs sind, müssen wir nicht lange scrollen, um auf den ersten Hasskommentar zu stoßen. 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
2: Bruno Mazzurana ist bei der Postpolizei in Südtirol verantwortlich für den Bereich Cybersicherheit. Opfer wenden sich an ihn und er hat die Täter im Visier. Auch wenn Mazzurana jeden Tag mit Hass im Netz zu tun hat, immer lässt ihn seine Arbeit nicht kalt.
3: Besondere Fälle nimmt man sich schon dann mit nach Hause. Also das bleibt. Es gibt wirklich schlimme Dinge. Unter den Jugendlichen sieht man, wie sie sich oft ganz arg und schlimm beschimpfen. Das wird ganz schlimm. Überhaupt, wenn es dann von ganzen Gruppen gemacht wird. Nicht nur vom einzelnen Täter, sondern von vielen. Das ist ganz, ganz schlimm und das ist bei uns immer das große Problem, wie wir sie beschützen können.
2: Wenn es zu Hass im Netz kommt, ist es meist schon zu spät. Der Schaden schon angerichtet. Die Postpolizei organisiert deshalb regelmäßig Kurse an Schulen, damit schon ab diesem Alter klar wird, eine Straftat im Netz ist genauso eine Straftat, wie wenn sie auf der Straße passiert. Das wird Tätern oft erst bei den Ermittlungen klar. Die Polizei findet nämlich über die IP-Adresse und andere Daten meistens heraus, wer hinter einem Hasskommentar steckt, sagt Bruno Mazzurana.
3: Nachdem natürlich ein Beschluss des Richters ausgestellt worden ist, machen wir eine Hausdurchsuchung, um diese informatischen Spuren oder Informationen sicherzustellen. Das ist auch schon unangenehm. Jetzt abgesehen davon, ob einer dann de facto bestraft wird am Ende, wenn man am Morgen an der Tür klopft und es kommen 4, 5 Beamte und durchsuchen ein Gebäude, das ist dann nie eine angenehme Sache, weder für die Ermittler noch für die Leute, die durchsucht werden.
2: Die Strafen reichen von einem Bußgeld bis hin zu Haftstrafen für schwere Vergehen. Opfern von Hass im Netz rät Bruno Mazzurana, Anzeige erstellen und Beweismaterial auf keinen Fall löschen. Außerdem sollte man für die Polizei Screenshots machen.
3: Es kommen oft Menschen zu uns, die Opfer von Hassrede oder sonstigen Straftaten geworden sind und leider haben sie die ganzen Spuren gelöscht. 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Ohne SMS können wir nicht weitermachen.
2: 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Sie kann bei jeder Polizei- oder Carabinieri-Station im Land abgegeben werden.
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0: Es ist nach wie vor sonnig und heiß und am Nachmittag kann es wieder das eine oder andere Gewitter geben. Dieter Peterlin vom Landeswetterdienst. Wie geht's denn mit dem Wetter weiter?
5: Die Hitzewelle geht weiter. Zunächst erreichen wir immer so bis zu 35, 36 Grad Richtung Wochenende. Dann sogar noch 1 bis 2 Grad mehr. Dazu viel Sonnenschein jeden Tag und auch nur einzelne Gewitter können für kurze Abkühlung sorgen. Aber auch die werden im Laufe der Woche immer weniger. Ein Ende der Hitze ist auch weiterhin nicht in Sicht. Der ganze restliche Juni bleibt auf konstant hohem Niveau.
0: Das war das Südtirol-Journal Mittagsmagazin. Ich bin Stefanie Terzer. Einen schönen Tag noch.
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6: Um 11:05, da geht's zum Unfall auf die Brenner-Autobahn ins Trentino. Nadine Baris.
7: Richtung Süden, zwischen Trient Süd und Rovereto Nord, sind 2 Autos zusammengeprallt. Die Einsatzkräfte sind da und haben die Unfallautos schon auf die Seite geräumt. Es sind also wieder beide Fahrspuren frei. Sie werden auch nur mehr kurz eingebremst. Sonst werden uns keine Probleme gemeldet. Eine sichere Fahrt.
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6: Ja, von einem Schatten zum nächsten springen, auf dem Weg in die Mensa, ins Gasthaus, zu Fuß. Ja, schon sehr sommerlich hot heute. Wir erfrischen Sie mit Comrades und Friends, James Morrison, I Won't Let You Go und Ostis mit Angel's Eyes. Mahlzeit.

0: Und den Finchgauden findet er schön glunz und seine Stadtmauer sowieso Alvaro Soler beim Benosta Festival voll umschwärmt. Nicht nur, aber vor allem natürlich von den Kids. Die fanden den echt super. Auf unseren Socials ein Video davon. Wir waren ja auch mit dabei. Und gleich zusammen mit Ray Dalton, Manila.
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Süße Troll 1 hier. Ja, und na nu, Michael Jackson ist wieder voll in, geht viral, voll ab, auch bei den Jungen. Und nach dem Film Michael und dem Musical und den vielen Videos, die da gerade laufen, wollen besonders die Kids den King of Pop hören. Süße Troll 1 hier mit Holly Humberstone.

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0: Ja, und das passt auf unseren Straßen. Nadine Baris.
2: Alles okay auf der Brenner Autobahn und den Startstraßen. Bei Unfällen, Staus oder Blitzern rufen Sie uns gerne an. Die Südtirol 1 Verkehrshotline ist die 817 50 50.
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2: Die Sonnenbrille ist auch am Nachmittag noch im Dauereinsatz. Gegen Abend tauchen dann größere Quellwolken auf, teilweise mit Regen, Blitz und Donner. Heiße 30 bis 36 Grad gehen sich noch aus. Auch morgen nochmal viel Sonne mit einzelnen Gewittern am Nachmittag bei wieder maximal 30 bis 36 Grad. Gerade hat es in Gargazon 30 Grad, in Doblach 27, in Franzensfeste 28 und in Wolkenstein 24 Grad.

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0: von Robin Schulz zu Sombr, Südtirols bester Musikmix zu Mittag und den ganzen Tag lang. Schön, dass Sie uns hören.
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3: Die Sommersonne gibt ordentlich Gas, freut die Wasserratten, aber auch die, die Strom mit Photovoltaik für zu Hause produzieren.
4: Die Rechnung ist 17 Euro und haben zugleich Speicherbatterien gerichtet. Voll ist meistens schon mal 10, aber 11 und dann speichere ich alles im Netz ein.
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0: Camila Cabello in der Mittagspause. Wir freuen uns auf Harry Styles. Das alles nach den Nachrichten. Citron 1 um 10 vor 1.
1: Brixen verbietet Wildcampen. Britischer Premier Starmer kündigt Rücktritt an. Und es ist herrlich sonnig. Ich bin Gunde Bichler. Grüß Gott.
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1: Immer mehr Gemeinden sind gegen das Wildcampen. Jetzt hat auch Brixen eine Verordnung erlassen. Das Parken von Wohnmobilen ist weiterhin erlaubt. Verboten wird aber das Campieren auf öffentlichen und privaten Flächen. Dazu gehört etwa Aufstellen von Tischen, Stühlen, Zelten oder Markisen. Der Stadtrat kündigt außerdem Kontrollen der Ortspolizei gegen die Wildcamper an, die öfters Müll hinterlassen und ihr Abwasser illegal entsorgen. Das sei nicht nur ein Hygieneproblem, sondern auch eine Gefahr für Boden und Gewässer und verursache Kosten für die Gemeinde und damit für die Allgemeinheit, sagt der Stadtrat. Im Wipptal ist gegen 11 Uhr ein Auto von der Fahrbahn abgekommen, und zwar auf der Straße zu den Buntleiderseen. Im Auto saßen mehrere Personen. Eine Person ist im Wrack eingeklemmt und von der Feuerwehr befreit worden. Die Rettungskräfte haben die Person mit Verletzungen ins Krankenhaus gebracht. Im Einsatz sind außerdem die Freiwilligen Feuerwehren Mittewald und Umgebung. In Südtirol gibt es 33 neue Leiterinnen und Leiter von Wortgottesfeiern. 29 Frauen und 4 Männer haben jetzt die Ausbildung an der Philosophisch-Theologischen Hochschule in Brixen abgeschlossen. Sie dürfen damit Wortgottesfeiern in ihren Pfarrgemeinden, in Krankenhäusern und Seniorenheimen abhalten. Derzeit übernehmen mehr als 300 Frauen und Männer im ganzen Land diesen Dienst im Auftrag des Bischofs. Wir schauen nach Großbritannien. Jetzt ist es offiziell. Premierminister Starmer hat vor kurzem seinen Rücktritt bekannt gegeben. Er ziehe damit die Konsequenzen aus den schlechten Zustimmungswerten, sagte Starmer vor seinem Amtssitz in der Downing Street 10 in New York. Der Labour-Politiker war nach schweren Verlusten bei den Kommunalwahlen im Mai immer mehr unter Druck geraten. Mehrere Mitglieder seiner Regierung haben aus Protest gegen seinen Führungsstil das Handtuch geworfen. Bis ein Nachfolger gewählt ist, wird er im Amt bleiben. Das berichtet Philipp Detlefs aus London.
3: Bereits morgens habe er König Charles über seinen Rücktritt informiert, sagte Starmer sichtlich emotional. Seine Partei habe die Frage gestellt, ob er noch der Richtige sei, um Labour in die nächste Parlamentswahl zu führen. Er habe die Antwort gehört und nehme sie mit Fassung. Starmer betonte, für ihn habe das Land immer an erster Stelle gestanden. So auch jetzt. Daher werde er als Parteivorsitzender und als Premier zurücktreten. Starmer bleibt allerdings im Amt, bis ein Nachfolger feststeht. Als Favorit gilt Andy Burnham, der frühere Bürgermeister von Manchester.
1: Der libysche General al-Masri ist jetzt in Tripolis zu 7 Jahren und 4 Monaten Haft verurteilt worden. Er soll Menschen in einem Gefangenenlager gefoltert haben. Ein Häftling soll dabei gestorben sein. Al-Masri wurde mit einem internationalen Haftbefehl wegen Kriegsverbrechen gesucht und voriges Jahr in Italien festgenommen. Nur kurz danach wurde er aber freigelassen und nach Libyen abgeschoben. Das hatte heftige Proteste der Opposition in Italien ausgelöst und auch Kritik vom Internationalen Strafgerichtshof, der den Haftbefehl ausgestellt hatte.
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0: Ja, mit Sonne und nochmal Sonne, Nadine Baris. Und sie wärmt immer mehr auf. Gerade hat es in Glurns 28 Grad, in Feldwurns 27, in Geis 26 und in Kurtinik 29 Grad. Zwischen 30 und 36 Grad sind heute noch drin. Einige Regen- und Gewitterwolken mischen sich dann im Laufe des Nachmittags noch dazu. Auch morgen und die nächsten Tage nehmen wir dieses Wetter wieder mit. Dazu gibt es morgen wieder 30 bis 36 Grad.
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0: Auf unseren Straßen läuft's, auch auf der Brenner Autobahn. Allen unterwegs eine gute Fahrt.
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0: Ja, und was für ein perfektes Wetter fürs Gromat machen, fürs Mähen und dann zusammentun.
5: Jeder, was dabei hat, kriegt bei uns dann halt ein Rechen und dann geht's auf, ja.
0: Bei der Hitze trocknet das Gras schnell, aber auch die Wasserflasche ist gleich leer. Viel trinken, gute Arbeit.

0: Avicii auf Südol 1 am Montagnachmittag. Gleich Glock, Glock mit dabei. Die kommen heuer in die Gärten von Schloss Trautmannsdorf für Südol 1. Fußball-WM schauen, obwohl Italien nicht dabei ist. Doch, doch, das machen schon noch viele. Und das kann auch sehr spaßig sein, zusammen mit Freunden. Wir probieren es heute aber erstmal mit der Familie.
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2: Fußball schauen mit der ganzen Familie ist eines der schönsten Dinge für einen Mann. Ein Erlebnis, das er niemals missen möchte. Besonders nicht, nachdem Frau den berühmten Satz gesagt hat:
3: Du kannst aber schon einmal auch mit mir Fußball schauen.
2: Was aus der Ehesprache übersetzt so viel bedeutet wie:
3: Wenn beim nächsten Spiel wieder erst um 4 in der Früh aus der Bar kommst, kannst du deine Socken in Zukunft selber waschen.
2: Also WM-Spiel mit Familie. Und nicht in der Bar, das ist natürlich um Klassen besser. Das bedeutet Schluss mit literweise Bier, das eh nur auf den Bauch schlägt. Schluss mit prall gefüllten Schalen mit Patatini und Nüssen, in die jeder Fan einfach reingreifen und sich vollstopfen kann. Bäh. Endlich ist auch Schluss mit unflätigen Bemerkungen über den Schiedsrichter. Und man muss auch nicht mehr so tun, als ob einem das freie Rülpsen Spaß machen würde. Stattdessen gibt es elegant angerichtete Vollkornbrothäppchen, Holundersaft und dezente Bemerkungen wie:
3: Der hat aber ein sexy Tattoo.
2: Und ohne Bier hat sich das mit dem Rülpsen eh erledigt. Übrig bleibt der pure Fußballgenuss, die Spannung des Spiels, wenn der Stürmer alleine auf den Torwart zurennt und man sich schon auf einen urgewaltigen Torschrei vorbereitet und dann der zweijährige Sohnemann auf der Fernbedienung zum ersten Mal den Ausschaltknopf gefunden hat.

0: Jimmy Jameson hat auch den Titelsong zu Baywatch, die Rettungsschwimmer von Malibu, gemacht. Klingt auch sehr, sehr ähnlich, so melodiemäßig. Gleich bei uns hier. Nächster Song von K-Pop, Demon Hunters mit Golden. Ganz viel Musik auf Südtirol 1. Ich bin Monika Gugl.
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0: Montagnachmittag. Ja, aber bei dem Wetter sind wir auch nach Feierabend noch voll fit. Unsere Südtirol 1 Veranstaltungstipps.
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3: Eine wunderschöne Tour. Sonnenuntergangswanderung zum Weißhorn. Vom Parkplatz Jochtrim in Deutschnofen geht es mit Wanderführer ca. 50 Minuten durch blühende Almwiesen und duftenden Latschenwald hinauf auf dem felsigen weißen Gipfel des Weißhorn auf 2300 Meter. Oben gibt es dann eine kleine Stärkung und mit Stirnlampe geht es dann wieder bergab. Vorab anmelden, um 19.50 Uhr geht's los.
1: Heute in Bozen.
3: Bozenbrass, heute Abend um 20.30 Uhr auf Schloss Runkelstein. Tiroler Gelassenheit trifft auf italienisches Temperament. Klassik, Jazz und Volksmusik.
4: If she is denied, what can granted be?
3: Ein toller Abend mit Gesang, Trompete, Ziehharmonika, Posaune und. Die sechs Jungs bei Klangfeste Bozen.
5: Heint Beins im Finchgau.
3: Entspannung pur. Eine kraftvolle Vinyasa-Yoga-Stunde in Graun am Reschensee. Bei schönem Wetter unter freiem Himmel, umgeben von frischer Bergluft und der besonderen Atmosphäre am See. Im Voraus anmelden, Treffpunkt Hotel Traubepost um 18.30 Uhr.
6: Bei uns im Eisacktal.
3: Den Abend gemütlich ausklingen lassen beim Montagsfestel im Barbian. Um 19.30 Uhr geht's los mit Musik, Pommes und guter Gesellschaft. Im Dorf beim Festplatz.
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0: Südtirol 1 am Nachmittag, 13:30.
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0: Baustellenstau wird uns von der Pustertaler Staatsstraße gemeldet. Nadine Baris.
2: Bei Innichen stockt es kurz in beiden Fachrichtungen wegen Dehrarbeiten. Sonst passt's auch auf der Brenner Autobahn.
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2: Mittlerweile türmen sich schon ein paar mehr Wolken, die Sonne bleibt aber richtig gut mit dabei. Dazu gibt es noch einige Gewitter in Richtung Abend. Auch morgen nochmal das gleiche Spiel, Top-Wetter mit einzelnen Gewittern. Zwischen 30 und 36 Grad sind heute und morgen drin. Gerade hat es in Kurns 30 Grad, in Rasen 27, in St. Martin in Durn 28 und in Ulten 31.

0: Ellie Goulding hier auf Südtirol 1 am Montagnachmittag mit mir, Monika Gogl. Englisch, Italienisch, Spanisch oder Deutsch. Ja, Musik in diesen Sprachen geht durch unsere Kopfhörer direkt in unsere Ohren. Ja, Französisch eher ein bisschen weniger, aber den Song Ella, Ella, den kennen Sie doch alle, oder? Vielleicht jetzt nicht auf Anhieb, aber wenn Sie ihn hören in unserem Südtirol 1 Flashback. Zurück in die 80er in wenigen Minuten.
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0: Ja, heute ein Song, der sich 1 Million Mal verkauft hat. Und die französische Sängerin France Gall wurde damit zur Heldin in ihrer Heimat, weil sie auch über eine Heldin singt, über diese Ella. Übersetzt, sie hat es, dieses gewisse Etwas, was andere nicht haben. Eine besondere Stimme, eine besondere Freude. Riesen-Sommerhit 1987 und bis heute auf Südtirol 1.

0: Hallo, Dollar, zum Nachmittag, 10 vor 2.
1: Männer sind häufiger von Badeunfällen betroffen. Großbritannien bekommt wieder neuen Premier. Und es ist schön sonnig und sehr warm. Ich bin Gunde Bichler. Grüß Gott.
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1: Jedes Jahr ertrinken in Italien über 300 Menschen. Die meisten davon sind Männer. Erst gestern ist am Fölser Weiher der 79-jährige Anton Phil beim Schwimmen ums Leben gekommen. Es wird ein medizinischer Notfall vermutet. Dieses Ungleichgewicht zwischen Männern und Frauen gibt es überall auf der Welt. Auch die US-Armee hat dazu schon eine Studie gemacht, mit dem Ergebnis, dass über 80% der Badeopfer Männer sind. Notarzt Luca Moroder nennt gleich mehrere Gründe dafür.
3: Die Gründe sind weniger biologisch, das sind vielmehr verhaltensbedingt. Männer gehen häufiger Risiken ein, überschätzen die eigenen Schwimmfähigkeiten, schwimmen öfter allein oder weiter hinaus und es ist auch häufiger Alkohol im Spiel.
1: Immer mehr Gemeinden sind gegen das Wildcampen. Jetzt hat auch Brixen eine Verordnung erlassen. Das Parken von Wohnmobilen ist weiterhin erlaubt, verboten wird aber das Campieren auf öffentlichen und privaten Flächen. Dazu gehört etwa das Aufstellen von Tischen, Stühlen, Zelten oder Markisen. Der Stadtrat kündigt zudem Kontrollen der Ortspolizei gegen die Wildcamper an, die öfters Müll hinterlassen und ihr Abwasser illegal entsorgen. Jetzt ist es offiziell. Der britische Premierminister Keir Starmer hat seinen Rücktritt bekannt gegeben. Er ziehe damit die Konsequenzen aus den schlechten Zustimmungswerten, sagte Starmer vor seinem Amtssitz in London. Die Frage, die sich seine Partei jetzt stelle, ist die, ob er die richtige Person ist, um die Partei in die nächste Parlamentswahlen zu führen, sagte Starmer.
4: The question my party is asking now is whether I am best placed to lead us into the next general election.
1: Der Labour-Politiker war nach schweren Verlusten bei den Kommunalwahlen im Mai immer mehr unter Druck geraten. Außerdem hat sein parteiinterner Rivale Andy Burnham einen Sitz im Parlament erobert. Damit könnte er die Nachfolge von Starmer an der Spitze der Labour-Partei und als Regierungschef antreten. Im Bibtal ist es am späten Vormittag zu einem Verkehrsunfall gekommen. Ein Auto ist von der Fahrbahn abgekommen und sah auf der Straße zu den Puntleiderseen. Im Auto saßen mehrere Personen. Eine Person ist im Wrack eingeklemmt und von der Feuerwehr befreit worden. Die Rettungskräfte haben die verletzte Person ins Krankenhaus gebracht. Und es ist herrlich sonnig und hochsommerlich warm. Gleich hören Sie mehr zu den Temperaturen.
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0: Ja, einfach nur top der Sommer zurzeit mit allem, was dazugehört, Nadine Baris.
15: Die Sonne dreht ordentlich auf, sie bringt heiße Temperaturen mit und damit sind gegen Abend auch stellenweise Gewitter und Regenplatscher unterwegs. Zwischen 30 und 36 Grad gehen sich noch aus. Auch die nächsten Tage richtiges Sommerfeeling bei heißen Temperaturen und einer Sonne-Gewitter-Mischung. Gerade hat es in Santi Daufers 29 Grad, in Covara 26, in Meran 32 und in Laas 30 Grad.
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15: Vorsicht Unfall auf der Bustertaler Staatsstraße bei der Dorfeinfahrt Niederdorf. Von Bruneck kommend ist es passiert. Die Einsatzkräfte sind unterwegs, es staut schon in beiden Fahrtrichtungen zurück. Vorsichtunfall auf der Bustertaler Staatsstraße bei der Dorfeinfahrt Niederdorf von Bruneck kommend. Sonst passt's, auch auf der Brennerautobahn eine sichere Fahrt.
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0: Ja, und wir genießen Sie diese langen Sommertage im Lido, chillen nach der Arbeit auf einen Aperitivo oder noch eine Wandertour. Die viele Sonne, die macht uns zurzeit richtig sommerglücklich und sie produziert auch richtig viel Strom. In den Photovoltaikanlagen hören wir gleich nach drei Hits nonstop.

0: Citroën hier, schönen Nachmittag. Wer eine Photovoltaikanlage auf dem Dach oder im Garten hat, kann jetzt natürlich bei dem Topwetter, bei den langen Tagen richtig viel Sonne fassen und Strom liefern. Paul Droger muss fast keinen Strom mehr kaufen, produziert alles selbst. Ein super Gefühl.
1: Die Rechnung ist 17 Euro, weil nicht mehr ist, weil ich selber den Strom produziere. Wir haben zugleich Speicherbatterien gerichtet, sind ungefähr bei den 18 Kilowatt zurzeit. Voll ist meist schon mal 10, aber 11 und dann speichere ich alles im Netz ein.
0: Ja, Paul will aber noch mehr aufrüsten und noch mehr speichern. Eine gute Idee, sagt der Sterzinger Photovoltaik-Spezialist Ingemar Volker.
2: Wenn man den einspeist, dann kriegt man den offiziellen Marktpreis. Der ist aktuell zwischen 10 und 11 Cent. Und wenn ich daheim meine 30, 35, 40 Cent zahle, dann natürlich sparen wir den und kann ihn auch über Nacht nutzen und mir das eigentlich noch aufs Monat und aufs Jahr sparen.
0: Ja, die meisten modernen Photovoltaikanlagen funktionieren nur gut, wenn man eben Batterien angeschlossen hat.
2: Die richtige Freude hat der Photovoltaikbesitzer mit der Anlage erst, sobald er sich den Strom kann selber speichern und macht richtig, richtig viel Sinn.
0: Ja, gerade jetzt, wo viele Klimaanlagen laufen. Ja, der Anschaffungspreis ist allerdings noch recht hoch. Für ein Einfamilienhaus zahlen wir so zwischen 8.000 bis 12.000 Euro. Dafür ist später halt die Stromrechnung niedriger.

0: bis heute einer der bekanntesten, einer der meist mitgesungenen Coldplay-Songs ever. Viva la vida hier auf Südtirol 1. Hallo, ich bin Monika Gogl und wir freuen uns gleich auf einen super gelungenen Remix von Baby Rexha und Faceless. Einfach dranbleiben.
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1: Hallo aus der Südtirol 1 Service Redaktion. Ich bin Nadine Fares. Wir haben es 2:30. Vorsicht, defektes Auto auf der Mebo Richtung Bozen, kurz vor der Ausfahrt Lanasinich. Fahren Sie hier besonders vorsichtig. Einsatzkräfte sind keine da, der Abschlepper ist aber schon unterwegs. Vorsicht, defektes Auto auf der Mebo Richtung Bozen, kurz vor der Ausfahrt Lanasinich. Kurze Wartezeiten werden uns von der Bustertaler Staatsstraße gemeldet, bei Innichen in beiden Fahrtrichtungen wegen einer Baustelle. Die Unfallstelle auf der Bustertaler Staatsstraße bei Niederdorf wurde schon geräumt. Auch der Rückstau hat sich mittlerweile aufgelöst. Auf der Brennerautobahn, da passt's.
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1: Die Sonne hat sich ordentlich ausgebreitet. Einige Quellwolken sind auch dabei, die uns in Richtung Abend Regenspritzer und Gewitter dalassen. Viel Sonne mit Nachmittagsgewitter steht auch die nächsten Tage noch auf der Wetterliste bei maximal 30 bis 36 Grad. Jetzt messen wir in Oberfintel 31 Grad, in Jenesien 28, in Sulden 24 und in Auer 32 Grad.
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0: unser perfekter Reiseführer für Budapest, George Ezra, hier auf Südtirol 1. Willkommen am Nachmittag. Ich bin Monika Gogel, Lukas Augstaller bei mir.
1: Hallo.
0: Ja, und bei dir kommen wir zig Luschen.
1: Ja, so richtig gut. Ein neues Generationen-Kochbuch ist rausgekommen. Einfach mal wieder Südtiroler Kost ausprobieren. Vielleicht sogar gemeinsam mit der Oma. Das ist so ein bisschen die Idee. Also mit anderen zusammen neue und alte Südtiroler Gerichte ausprobieren. Dieses Kochbuch schauen wir uns sehr gerne mal an. Da luschen wir dann wirklich Richtung Abendessen. Und bis dahin gutes Wetter, gute Musik in Südtirol 1 live.
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0: Schönen Nachmittag. Das ist Südtirol 1. Wir haben es jetzt 10 vor 3. Zeit für unsere Nachrichten.
1: Dopingvorwürfe. Geher Alex Schwarzer wieder positiv getestet. Badeunfälle. Körper verträgt plötzliche Kälte nicht. Die Sommersonne heizt ordentlich ein. Ich bin Gunde Bichler. Schönen Montagnachmittag.
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1: Gegen den Geher Alex Schwarzer gibt es neue Dopingvorwürfe. Er ist positiv auf das Blutdopingmittel EPO getestet worden, und zwar bei den deutschen Straßenmeisterschaften. Der 41-jährige Schwarzer ist vorläufig suspendiert. Am Nachmittag hält Schwarzer in Bozen eine Pressekonferenz ab. Schwarzer hatte bei den Olympischen Spielen in Peking im Jahr 2008 Gold geholt im 50 Kilometer Gehen. Dann ist er wegen Dopings jahrelang gesperrt worden. Erst im April war er wieder zu Wettkämpfen angetreten. Gestern ist in Südtirol wieder ein Mensch beim Schwimmen ums Leben gekommen. Ein 79-Jähriger ist im Völserweiher ertrunken. Vermutet wird ein medizinischer Notfall. Gerade bei diesen hohen Temperaturen ist der Sprung ins kühle Nass riskant. Das sagt Notarzt Luca Moroder. Es kann nämlich zu einem Kälteschock kommen.
3: Der Kälteschock ist eine der gefährlichsten Phasen, denn trifft kaltes Wasser plötzlich auf die Haut, dann schnappt der Körper unwillkürlich und sofort nach Luft. Das ist ein tiefes, reflexartiges Einatmen. Und wenn das unter Wasser passiert, gelangt das sofort Wasser in die Lunge und gleichzeitig beginnt eine Stressreaktion im Körper. Der Blutdruck schießt nach oben, das Herz rast.
1: Besser ist es, langsam ins Wasser zu gehen und sich Hände, Arme und Nacken erst mit Wasser abzukühlen, rät der Notarzt. Die Dolomiten sind keine Rennstrecke für Raser und Raudis. Das sagt der Präsident der Bezirksgemeinschaft Zaltenschlern, Alwin Kofler. Er ist außerdem Bürgermeister von Karneid. Es sei höchste Zeit, dass den Raudis ein Riegel vorgeschoben werde. Die Ortspolizei Karneid habe heuer schon viele Strafen ausgestellt und so viele Führerscheine eingezogen wie noch nie. Bisher habe das aber nur wenig genützt. Wenn die Pässe gesperrt werden, dann verlagere sich der Verkehr zudem in die umliegenden Dörfer, sagt Kofler weiter. Großbritannien bekommt einen neuen Premier. Der amtierende Keir Starmer von der Labour-Partei hat nämlich heute seinen Rücktritt angekündigt. Der 63-Jährige hat in den vergangenen Wochen immer mehr Gegenwind aus seiner eigenen Partei zu spüren bekommen, seitdem die Partei bei den Gemeindewahlen starke Verluste eingefahren hat. Er werde so lange im Amt bleiben, bis sein Nachfolger gewählt ist und die Amtsgeschäfte geordnet übergeben, sagte Starmer heute vor seinem Amtssitz in London.
4: And I will do everything I can to ensure an orderly handover of power.
1: Und es ist herrlich sonnig mit ein paar Wolken und sehr warm. Gleich hören Sie mehr zum Wetter.
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0: Ja, der Sommer gibt's ordentlich Gas. Nadine Paris.
9: Die Sonne hat es sich bei uns hier richtig bequem gemacht und jetzt mit ihr auch ein paar volle Wolken. Im Saarntal zum Beispiel ist gerade ein kleiner Regenplatscher unterwegs. Auch morgen wieder viel Sonne mit Nachmittagsprogramm bei einigen Gewittern. Zwischen 30 und 36 Grad werden es wieder. Jetzt meldet uns diesen 30 Grad, Farn 34, Bercher 29 und Latsch 32 Grad.
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9: Auf unseren Straßen kommen Sie gut weiter, auch auf der Brenner-Autobahn. Eine sichere Fahrt.
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0: Schönen Nachmittag bei uns hier. Ja, wir genießen die Sonne und versuchen nicht wegen der Hitze durchzudrehen. Wir haben gute Laune. Das ist unsere Einstellung für den Nachmittag, für diesen Montag. Und eine gute Hilfe dabei ist ja immer viel gute Musik. Rachel Platten, Lucas Graham und Olivia Dean bei uns hier. Drei Hits nonstop. Ganz entspannt. Schön, dass wir uns dabei haben auf Südtirol 1.

0: Südtirol 1 für den Nachmittag bei uns hier. Es gibt genug Leute, die auch jetzt im Sommer bei diesen Temperaturen starten wollen. Zum Laufen. Ja, der Anschluss zu finden ist aber nicht immer einfach. Der Laufclub Nova Her in Bozen, der verbindet das Sporteln mit neuen Freundschaften. Steffi und Katja sind da total passioniert, ihre Frauengruppe ein bisschen auszubauen.
1: Es ist einfach schwer, einen Anschluss bei uns in Südtirol zu finden. Und uns gefällt das, neue Freundschaften, also die Katja sowie ich, sind offen und sind passionierte Hobbyläuferinnen. Und uns ist einfach wichtig, einen Leistungsdruck aufzubauen, einfach eine tolle Zeit zu haben und dann auf Nacht einen tollen Aperitivo trinken zu gehen, dass man sich belohnt und eine tolle Zeit zu haben.
0: Ja, zusammen geht's einfach viel leichter, das kennen wir alle. Und auch wenn es jetzt im Sommer anstrengend sein kann und eigentlich auch ein bisschen zu heiß, ja, die Mädels in der Gruppe, die haben immer ihre Lösungen.
2: Also wir haben uns gedacht, entweder Wasserpistolen mitzunehmen oder ein Planschbecken, ein aufblasbares, was wir dann danach können, aufstellen und wo man sich ein Bier kühlen kann, bevor es dann zu einem Aperitivo geht.
0: Ja, klingt doch gut, oder? Und wenn Sie auch mal dabei sein wollen, einfach auf der Insta-Seite von Nova Höll vorbeischauen. Die freuen sich sicher.

0: The Killers. Das ist unser Montag hier auf City Roll 1. Und in nicht mal 2 Minuten gibt's Ray Garvey obendrauf. Also der Nachmittag läuft und gestartet sind wir auch schon sehr, sehr gut heute.
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0: auf Low bei uns hier. Das ist Südtirol 1 Live mit Lukas Augsteller. Und wenn Sie heute am Montagabend auch mal ein bisschen die Zeit nutzen wollen, hier unsere Tipps.
1: Heinbeins im Eckental.
2: Gehen wir mal wandern.
3: Eine wunderschöne Tour, Sonnenuntergangswanderung zum Weißhorn. Vom Parkplatz Jochtrim in Deutschnofen geht es mit Wanderführer ca. 50 Minuten durch blühende Almwiesen und duftenden Latschenwald hinauf auf den felsigen weißen Gipfel des Weißhorn auf 2300 Meter. Oben gibt es dann eine kleine Stärkung und mit Stirnlampe geht es dann wieder bergab. Vorab anmelden, um 19.50 Uhr geht's los.
1: Heid im Bozen.
3: Bozenbrass, heute Abend um 20.30 Uhr auf Schloss Runkelstein. Tiroler Gelassenheit trifft auf italienisches Temperament. Klassik, Jazz und Volksmusik.
4: If she is denied, what can granted be?
3: Ein toller Abend mit Gesang, Trompete, Ziehharmonika, Posaune und. Die sechs Jungs bei Klangfeste Bozen.
5: Heint bei uns im Finchgau.
3: Entspannung pur. Eine kraftvolle Vinyasa-Yoga-Stunde in Graun am Reschensee. Bei schönem Wetter unter freiem Himmel, umgeben von frischer Bergluft und der besonderen Atmosphäre am See. Im Voraus anmelden, Treffpunkt Hotel Traubepost um 18.30 Uhr.
6: Bei uns im Eisaktal.
3: Den Abend gemütlich ausklingen lassen beim Montagsfestel im Barbian. Um 19.30 Uhr geht's los mit Musik, Pommes und guter Gesellschaft. Im Dorf beim Festplatz.
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1: Halb vier haben wir es. Und bei Nadine Baris sind beide Daumen oben.
2: Von unseren Straßen gibt es grünes Licht, auch von der Brenner Autobahn. Falls es auf Ihrer Strecke Probleme gibt, gerne anrufen unter der 817 50 50 unsere Südtirol 1 Verkehrshotline.
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2: Die Sonne lässt nicht locker, auch wenn uns die Wolken ein bisschen Schatten bringen. Aber bei dieser Hitze braucht's das zwischendurch. Gerade hat es in Pfunders 30 Grad, in Bransol 33, in Platin-Passayer 28 und in Glurens 31 Grad. Einige Regenplatscher wandern auch durch, später noch mit Blitz und Donner. Morgen und die nächsten Tage machen wir gleich weiter bei wieder 30 bis 36 Grad.
1: Und wir erwarten jetzt von keinem bei solchen Temperaturen Vollgas loszutanzen, schon gar nicht irgendwo unterwegs in der Sonne, aber so ein bisschen mit dem Kopf mitwippen, wenn David Guetta auflegt, geht schon, gell? Mit J-Lo hier auf Südtirol 1, safe.

0: Meredith Brooks bei uns hier. Südtirol 1 Live für den Nachmittag. Ich bin Lukas Augstalam. Cool, dass wir uns mit dabei haben.
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0: Südtirol 1 Live für den Nachmittag und mit uns immer gut informiert, wenn es passiert. Achtung, ein Unfall ist in Siemich passiert. Jetzt Nadine Baris.
1: Auf der Reichstraße auf der Höhe vom Duo ist ein Auto auf die Leitplanken geprallt. Die Einsatzkräfte sind unterwegs, es geht einspurig daran vorbei. Er starrt schon in beiden Fahrtrichtungen etwas zurück. Unfall in Siemich auf der Reichstraße Höhe Duo.
0: Noch eine sichere Fahrt mit uns hier.

0: Teddy Swims bei uns hier. Einen schönen Nachmittag. 3:50 haben wir es jetzt. Die Nachrichten.
1: Wieder Dopingvorwürfe. Geher Alex Schwarzer suspendiert. Einbruch in Hotel. Verdächtiger in Lana gefasst. Und es ist sonnig und heiß. Ich bin Gunde Bichler. Guten Nachmittag.
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1: Es gibt neue Dopingvorwürfe gegen den Geher Alex Schwarzer. Er soll positiv auf das Blutdopingmittel EPO getestet worden sein, und zwar bei den deutschen Straßenmeisterschaften. Der 41-jährige Schwarzer ist vorläufig suspendiert. Das teilt die nationale Anti-Doping-Agentur Deutschland mit. Marlies Winkler informiert.
3: Alex Schwarzer stammt aus Kalch bei Sterzing. Er hatte bei den Olympischen Spielen in Peking von 2008 Gold geholt im 50 Kilometer Gehen. Dann ist er wegen Dopings jahrelang gesperrt worden. Immer wieder wollte er eine Aufhebung der Sperre erreichen, was aber nicht gelungen ist. Erst heuer im April war er wieder zu Wettkämpfen angetreten, zuletzt bei den deutschen Meisterschaften im Marathongehen. Er hat mit 3:55 gewonnen und stand wieder im Rampenlicht. Schwarzer war 25 Minuten schneller als der Zweitplatzierte.
1: Er hatte im Zusammenhang mit seinem zweiten Dopingfall immer wieder gesagt, er sei Opfer eines Komplotts. Dazu hat es auch eine Doku auf Netflix gegeben. Nach einem Einbruch in ein Hotel in Marling ist jetzt ein 37-Jähriger angezeigt worden. Der Einbruch war schon Ende Mai und seitdem laufen die Ermittlungen. Der Mann hatte im Hotel nach Wertgegenständen gesucht und war dann mit seiner Beute geflüchtet. Dafür hat er einen Transporter genutzt, der vor dem Hotel abgestellt war. Die Schlüssel dazu hatte er aus dem Hotel mitgenommen. Nachdem die Karabiniere die Aufzeichnungen der Überwachungskamera ausgewertet hatten, sind sie dem Mann auf die Schliche gekommen. Er stammt aus Nordafrika und ist ohne festen Wohnsitz. Für Frauen gibt es auch im Sommer gratis Rechtsberatung. Der Landesbeirat für Chancengleichheit bietet die Beratung an. Es geht dabei vor allem um Themen, die Frauen betreffen. Dazu gehören etwa Eheschließung oder Trennung, finanzielle Absicherung, Versorgung der Kinder und Erbrecht. Die Beratungen werden an 4 Dienstagen im Juli angeboten und 2 in Bozen. Am 7. Juli außerdem in Meran, Brixen, Bruneck und Neumarkt. Es gibt noch freie Termine. Vorwerken kann man sich über das Frauenbüro des Landes. Großbritannien bekommt einen neuen Premier. Andy Burnham könnte schon bald die Regierungsgeschäfte übernehmen, sobald er zum Vorsitzenden der Labour-Partei gewählt wird. Das könnte innerhalb von ein paar Wochen sein. Burnham ist derzeit Bürgermeister von Manchester. Bis zur Übergabe wird der bisherige Premier Keir Starmer im Amt bleiben. Dieser hat heute seinen Rücktritt angekündigt. Ihm fehle der Rückhalt in der Partei, sagte Starmer. Und die Sonne scheint und heizt ordentlich ein. Gleich hören Sie mehr zu den Temperaturen.
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0: 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Ein ordentlicher Hitzetag heute wieder. Nadine Paris.
9: Vielerorts haben wir über 30 Grad. In Klausen messen wir gerade 31, in Andrian 33, in Kassel-Weil 30 und in Derenten 26 Grad. Bis zu 36 Grad gehen sich heute noch im Unterland und im Ätschtal aus. Dazu hat ganz klar die Sonne das Sagen. Ab und zu sind auch Regenwascher und gegen Abend dann Gewitter unterwegs. Morgen und die nächsten Tage und die Tage danach dann alles nochmal von vorne bei heißen 30 bis 36 Grad.
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9: Wir schauen zum Unfall in Sienich. Auf der Reichstraße auf der Höhe vom Tour ist ein Auto auf die Leitplanken geprallt. Die Einsatzkräfte sind informiert, es geht einspurig daran vorbei. In beiden Fahrtrichtungen kurzer Rückstau. Und eine Baustelle bremst sie auf der Brennerstadtstraße im Eisacktal ein. Nördlich von Fahren, Höhe Fischerteich, stockt es in beiden Fahrtrichtungen. Auf der Brennerautobahn kommen sie gut weiter. Eine sichere Fahrt.
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0: Feinen Nachmittag, hallo. ja, im Lido, im See oder auch im Meer. Das macht schon Spaß und das kühlt auch richtig fein ab bei diesen Temperaturen. Aber beim Schwimmen passiert ja auch immer wieder mal was. Warum bei solchen Badeunfällen in der Statistik deutlich mehr Männer verunglücken, das hören wir gleich. Nach drei Hits.

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Einen feinen Nachmittag, hallo. 300 Unfälle jedes Jahr in Italien. Bei uns hier, diese Saison, schon zwei Männer, die gestorben sind. Einer in Völsaweia und einmal auch ein im Monticlersee. Und da fällt in der Statistik auf, 80% der Badeunfälle

0: sind Männer. Notarzt Luca Moroder weiß warum.
1: Die Gründe sind weniger biologisch, das sind vielmehr verhaltensbedingt. Männer gehen häufiger Risiken ein, überschätzen die eigenen Schwimmfähigkeiten, schwimmen öfter allein oder weiter hinaus und es ist auch häufiger Alkohol im Spiel.
0: Ja, wirklich viele Faktoren spielen da zusammen. Bei manchen geht es dann auch um den Kreislauf, wenn sie ins kalte Wasser tauchen, um Vorerkrankungen oder auch um Selbstüberschätzung, wie wir es schon gehört haben. Auf jeden Fall gehört so ein Duffer jetzt im Sommer natürlich dazu. Aber so ein bisschen gemütlicher können wir was sie angehen, wir Männer, damit das mit Abkühlung dann auch ganz gemütlich klappt, gell? Feinen Nachmittag bei uns, jetzt mit Ava Max.

0: Lenny Kravitz bei uns hier auf Südtirol 1 für den Nachmittag. Ja, kurz mal Insta oder Facebook aufgemacht und es braucht nicht lange, gell? Dann finden wir in den Kommentaren zum Beispiel teilweise Hass und Frust. Aber was da oft vergessen wird, Hass im Netz ist ja auch strafbar und kann auf jeden Fall rechtliche Konsequenzen mit sich ziehen. Bruno Mazzurana von der Postpolizei.
1: Nachdem natürlich ein Beschluss des Richters ausgestellt worden ist, machen wir eine Hausdurchsuchung, um diese informatischen Spuren oder Informationen sicherzustellen. Das ist auch schon unangenehm. Jetzt abgesehen davon, ob einer dann de facto bestraft wird am Ende, wenn man am Morgen an der Tür klopft und es kommen 4, 5 Beamte und durchsuchen ein Gebäude, das ist dann nie eine angenehme Sache, weder für die Ermittler noch für die Leute, die durchsucht werden.
0: Ja, und solche Strafen reichen dann vom Bußgeld bis hin zu Straftaten für ganz schwere Vergehen. Und ja, da gibt es dann auch Haftstrafen. Wichtig, falls Sie das mitbekommen, einfach Anzeige erstatten, Beweismaterial auf keinen Fall löschen und auch Screenshots machen am besten.
1: Es kommen oft Menschen zu uns, die Opfer von Hassrede oder sonstigen Straftaten geworden sind und leider haben sie die ganzen Spuren gelöscht. Aus Angst oder aus irgendeinem anderen Grund. Und wir können das dann sehr, sehr hart rekonstruieren. Ohne Bilder, ohne Chatverläufe, ohne SMS können wir nicht weitermachen.
0: Polizei oder auch Karabinieri, Anzeige erstellen können wir überall. Und was im realen Leben strafbar ist, ist eben auch online strafbar. Digital ist eben real. 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

Fußballstimmung bei uns hier auf Südtirol 1 mit Shakira. Argentinien, Österreich und Frankreich, Irak übrigens. Spannende Spiele stehen heute auf dem Plan bei der EM. Aber jetzt erstmal noch die letzten Mails bei der Arbeit und dazu Sunrise Avenue bei uns.

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1: 16:30 haben wir es und ein defektes Auto steht auf der Bustertaler Staatsstraße. Nadine Baris.
2: Bei der Dorfeinfahrt Bercha von Bruneck kommend. Es staut in beiden Fahrtrichtungen zurück, vor allem Richtung Innichen, langer Rückstau. Einspurig geht es daran vorbei. Defektes Auto auf der Bustertaler Staatsstraße bei der Dorfeinfahrt Bercha von Bruneck kommend. Weiter nach Sienich zum Unfall. Die Unfallstelle auf der Reichstraße Höhe Dur wurde schon geräumt, sagt uns die Feuerwehr. Der Rückstau löst sich aber nur langsam auf. Von Lana kommend staut bis Höhe Lahn Arena zurück, von Meran kommend nur kurz. Und dann geht es schon so langsam in den Feierabendverkehr. Vor allem die Straßen in unseren Städten füllen sich immer mehr.
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2: Die Sonne hat nach wie vor das Kommando und ein paar Regenduschen begleiten sie, gerade vor allem rund ums Hochbustertal und in den Dolomiten. Einige Hitzegewitter gibt's voraussichtlich noch am Abend. Gerade hat es in Enneberg 28 Grad, in Schaars 32, in Adurns auch 32 und in Darlan 34 Grad. Die Sonne strahlt uns auch die nächsten Tage noch ordentlich um die Ohren. Mit Gewitter am Nachmittag, alles bei maximal 30 bis 36 Grad.
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0: Luke Christopher. So geht's für die Ersten in den Feierabend.
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0: Ja, und ich würde sagen, nichts passt so gut in einen feinen Sommerabend später als die guten 80er-Hits. Die bringen eigentlich gleich gute Laune und ja, ich würde sagen, die Fine Young Cannibals, die passen da wirklich perfekt dazu. Dauert auch echt nicht lange, gerade mal eine Minute. Dann gibt's Sea Drives Me Crazy im Flashback bei uns hier. Einfach dranbleiben.
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0: Schönen Feierabend, den ersten. Wir haben es jetzt 10 vor 5. Die Nachrichten auf Südtirol 1.
1: Wieder Dopingvorwürfe. Alex Schwarzer positiv getestet. Gratis Verhütungsmittel. Südtiroler Jugendring begrüßt das. Und es ist herrlich sonnig. Ich bin Gunde Bichler. Guten Nachmittag.
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1: Gegen Alex Schwarzer aus Sterzing gibt es neue Dopingvorwürfe. Er soll positiv auf das Blutdopingmittel Ebo getestet worden sein, und zwar bei den deutschen Straßenmeisterschaften im April. Der 41-Jährige aus Sterzing ist vorläufig suspendiert. Das teilt die Nationale Anti-Doping-Agentur Deutschland mit. Er habe diese Nachricht heute früh bekommen, sagte Schwarzer am Nachmittag auf einer Pressekonferenz in Bozen. Er sei unschuldig und wisse nicht, wie es dazu gekommen ist. Er werde sich aber dagegen nicht mehr wehren, mit 41 Jahren sei er dafür zu alt. Schwarzer hatte bei den Olympischen Spielen in Peking im Jahr 2008 Gold geholt im 50-Kilometer Gehen. Dann ist er zweimal wegen Dopings jahrelang gesperrt worden. Immer wieder wollte er eine Aufhebung der Sperre erreichen, was aber nicht gelungen ist. Er hatte immer wieder gesagt, er sei Opfer eines Komplotts. Dazu hat es auch eine Doku-Serie auf Netflix gegeben. Ab September gibt es für junge Menschen in Südtirol gratis Verhütungsmittel. Der Südtiroler Jugendring begrüßt diesen Beschluss der Landesregierung. Das sagt die Vorsitzende Katja Oberauch.
3: Es ist sicher sehr, sehr gut für Jugendliche, wenn da einfach schon mal ein ganz anderer Zugang da ist, weil man logisch auch berücksichtigen müssen, dass nicht jeder Jugendliche allem die Möglichkeit hat, sei es finanziell, aber sei es vielleicht auch sozial gesehen, eben einen Zugang zu Verhütungsmitteln zu haben in dem Moment. Deswegen ist das sehr positiv von unserer Seite.
1: Anrecht auf Gratispille und Kondom haben alle zwischen 14 und 25, die in Südtirol wohnen. Voraussetzung ist ein Beratungsgespräch bei einer Familienberatungsstelle und bei hormonellen Verhütungsmitteln eine gynäkologische Untersuchung. Die hohen Temperaturen, die wir zurzeit in Südtirol haben, wirken sich vor allem auf Menschen aus dem freien Arbeiten, etwa im Baugewerbe. Deshalb passen viele Bauherren vor allem in den Tallagen die Arbeiten an die Bedingungen an, also dort, wo die Temperaturen besonders kräftig ansteigen. Viele Firmen beginnen in der Früh schon früher, passen die Arbeitsabläufe der Hitze an, gewähren mehr Pausen und stellen ausreichend Wasser bereit. Das sagt der Präsident des Baukollegiums, Christian Egarter. Von weiteren Verordnungen hält er nichts, weil es schon verschiedene Leitlinien gäbe und neue nur weitere Bürokratie schaffen würden. Der Iran darf Erdöl exportieren und verkaufen, und zwar bis 21. August. Das amerikanische Finanzministerium hat heute eine Sondergenehmigung für Öl und Ölprodukte erteilt. Auch die Dienstleistungen, die damit verbunden sind, sind wieder erlaubt, also Bankgeschäfte, Versicherungen und Transport. Nur der Handel mit Nordkorea und Kuba ist von der Lizenz ausgeschlossen. Und mit der Sonne ist es wieder sehr warm geworden. Gleich hören Sie die Aussichten für die kommenden Tage.
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0: Na wirklich, wie aus dem Bilderbuch haben wir es heute. Nadine Paris.
13: Mit allem, was dazugehört, Sonne, Hitze und Regenwascher. Später taucht auch noch einige Gewitter auf. Jetzt messen wir in Freienfeld 30 Grad, in Mölten 28, in Malz auch 28 und in Kastelroth 29 Grad. Morgen drücken wir nochmal den Wiederholungsknopf. Dazu gibt es wieder zwischen 30 und 36 Grad.
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13: Langer Stau auf der Bustertaler Staatsstraße wegen eines defekten Autos bei Bercha Richtung Innichen. Rund 3 Kilometer Stau auch schon auf der Dante-Straße von Bruneck Zentrum kommend. Richtung Bruneck staut es fast bis 9 Häusern zurück. Der Abschlepper ist unterwegs, die Karabinieri sind da und leiten sie einspurig am Auto vorbei. Und auf den üblichen Straßen werden die Feierabendstaus so langsam länger, besonders in unseren Städten Bozen, Brixen, Bruneck und Meran. Von der Brenner Autobahn werden uns keine Probleme gemeldet. Allen unterwegs eine sichere Fahrt.
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0: Schönen Feierabend. Ja, also so ein Lebkuchenherz als Erinnerung für schöne Momente und auch für den guten Zweck noch zusätzlich. Unsere Cityroller des Tages heute, die haben sich was Leckeres einfallen lassen für den guten Zweck. Eine wirklich coole Aktion und ja, doppelte Freude dabei. Gleich reden wir drüber nach 3 Hits nonstop.

0: schönen Feierabend.
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0: Also wirklich eine zuckersüße Aktion hat es da gegeben. Die Spezialbrauerei Forst hat beim Alpenfair-Festival in Natz Lebkuchenherzen für einen guten Zweck verkauft. Margit Kufler hat diese besonderen Herzen gemacht, geknetet und natürlich auch geschmückt. Hey, Christi.
2: Hallo, guten Nachmittag. Ja, die Celina vom Mannstall hat die Idee gehabt, dass wir können Lebkuchenherzen machen, passend von Alpenfair auch mit Tortenkopf und Pirchkrüge ausdekoriert und die dann dort verkaufen. Und die Einnahmen, was dann gesammelt geworden sein, alle zugunsten für Südtirol Hilfe zu spenden.
0: Ja, richtig coole Sache. Das hat auch Spaß gemacht, steckt aber auch jede Menge Arbeit drin. 170 Stück hast du gemacht, da hast du schon lange geknetet.
2: Das ist schon einfach viel Planung, weil die kleinen Motive, die müssen trocknen. Mhm. Ja, also eine Woche wäre schon dabei gewesen sein. Aber das Kreative einfach auszuleben, mich beruhigt das auch voll. Es ist wirklich eine filigrane Arbeit. Mhm. Und wie gesagt, man kann gleichzeitig noch etwas Gutes tun, indem man das tut, was schon voll gern
0: durch. Ja, mega cool. Und solche Lebkuchenaktionen macht ihr auch öfters, also immer wieder mal.
2: Wir haben schon eine Aktion zum Muttertag gehabt. Ist in der Spezialbrauerei Forst, hat man sich gekauft, kaufen, auch im Biergarten. Während des Jahres auch noch Projekte gestartet, allem Lebkuchenherzen mit Pützlesuch. Und ja.
0: Ja, wirklich coole Aktion, Margit. Danke dir, dass du dir kurz Zeit genommen hast. Und für alle, die mitgewirkt haben von der Spezialbrauerei Forst, ihr seid heute unsere Südtiroler des Tages.
2: Alles voll nett, danke schön.
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0: Natalie Imbruglia. Das ist unser Feierabend. Super Bowl 1 live, ja. Und mit Miley Cyrus geht's gleich ganz entspannt, aber mit dem richtigen Schwung auf die Heimfahrt.
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Cityroll 1 live hier. Und Sie gehen gerade wirklich durch die Decke. Tempo City haben Sie vielleicht noch gar nicht so richtig registriert. Aber wann auch, ganz ehrlich, gell? Die haben nur einen Song, aber mit Millionen über Millionen von Streams. Auf TikTok und Insta ist der Hit total viral gegangen. Und jetzt, ja, jetzt mal schauen, ob es bald was Neues gibt. Bis dahin, Self-Aware, der einzige Hit von Tempo City auf Cityroll 1.

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1: 17:30 haben wir es und viel Zeit verlieren Sie aktuell auf der Bustertaler Staatsstraße. Nadine Baris.
2: Wegen eines defekten Autos bei Bercha. Das Auto wurde schon abgeschleppt, sagen uns die Karabiniere. Der Rückstau löst sich aber nur langsam auf. Richtung Bruneck staut es bis Niederrasen zurück. Richtung Innichen rund 5 Kilometer Rückstau. Auch auf der Dante-Straße von Bruneck Zentrum kommend lange Staukolonne. Und Feierabendverkehr auf den üblichen Straßen, besonders in Bozen, Meran und Bruneck. Auf der Brennerautobahn, da passt's.
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2: Die Sonne ist ordentlich am Strahlen, stellenweise sind nur einzelne Regentropfen dabei. Später gewittert es voraussichtlich noch. Gerade hat es in Pfalzen 29 Grad, in Fitsch 30, in Haflingen 26 und in Graun auch 26 Grad. Morgen wieder Vollgas, Sonnenschein bei maximal 30 bis 36 Grad und Quellwolken mit Regenwaschern und Gewittern am Nachmittag.
1: Und schneller Reminder bei uns hier unter Freunden, würde ich sagen, stay hydrated. Genug trinken bei diesen Temperaturen, wirklich ganz, ganz wichtig, Nadine.
2: Und richtig praktisch, in Südtirol gibt es über 2500 Nachfüllstationen. Allein in Bozen rund 190 Brunnen, in Meran und Bruneck jeweils etwa 90. Die lassen sich sogar online finden, einfach reinklicken.
1: Richtig, richtig cool, Flasche nachfüllen und ordentlich aussalden, das Südtiroler gute Wasser.
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0: Three Doors Down. So perfekt durch den sommerlichen Feierabend bei uns hier auf Südtirol 1. Ich bin Lukas Augstaller und wir sind schon aktuell ein bisschen im WM-Fieber, gell? Also am coolsten ist ein Fußballspiel ja, wenn wir gemeinsam schauen. Mit der Familie zum Beispiel. Ja, gleich ein paar Pro und Kontras da, würde ich sagen. Von unserer Comedy-Abteilung. Einfach dranbleiben.
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0: Schönen Feierabend. Ja, und mit wem schauen Sie die Spiele eigentlich immer?
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9: Fußball schauen mit der ganzen Familie ist eines der schönsten Dinge für einen Mann. Ein Erlebnis, das er niemals missen möchte. Besonders nicht, nachdem Frau den berühmten Satz gesagt hat:
10: Du kannst aber schon einmal auch mit mir Fußball schauen.
9: Was aus der Ehesprache übersetzt so viel bedeutet wie:
10: Wenn beim nächsten Spiel wieder erst um 4 in der Früh aus der Bar kommst, kannst du deine Socken in Zukunft selber waschen.
9: Also WM-Spiel mit Familie. Und nicht in der Bar, das ist natürlich um Klassen besser. Das bedeutet Schluss mit literweise Bier, das eh nur auf den Bauch schlägt. Schluss mit prall gefüllten Schalen mit Patatini und Nüssen, in die jeder Fan einfach reingreifen und sich vollstopfen kann. Endlich ist auch Schluss mit unflätigen Bemerkungen über den Schiedsrichter. Und man muss auch nicht mehr so tun, als ob einem das freie Rülpsen Spaß machen würde. Stattdessen gibt es elegant angerichtete Vollkornbrothäppchen, Holundersaft und dezente Bemerkungen wie:
10: Der hat aber ein sexy Tattoo.
9: Und ohne Bier hat sich das mit dem Rülpsen eh erledigt. Übrig bleibt der pure Fußballgenuss, die Spannung des Spiels, wenn der Stürmer alleine auf den Torwart zurennt und man sich schon auf einen urgewaltigen Torschrei vorbereitet und dann der 2-jährige Sohnemann auf der Fernbedienung zum ersten Mal den Ausschaltknopf gefunden hat.
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0: Einen schönen Abend bei uns hier. Wir haben es jetzt 10 vor 6. Die Nachrichten auf City Wall 1.
1: Dopingvorwürfe. Geher Alex Schwarzer beteuert seine Unschuld. Neue Parkregel. Online-Reservierung auf Seiseralm notwendig. Und es bleibt sonnig und heiß. Ich bin Gunde Biechler. Guten Abend.
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1: Der Geher Alex Schwarzer ist wieder wegen Dopingvorwürfen suspendiert worden. Er ist positiv auf das Blutdopingmittel EPO getestet worden, und zwar bei den deutschen Straßenmeisterschaften im April. Der 41-Jährige aus Sterzing ist vorläufig suspendiert. Das teilt die Nationale Anti-Doping-Agentur Deutschland mit. Schwarzer beteuert allerdings immer noch weiterhin seine Unschuld. Das hat er am Nachmittag in Bozen auf einer Pressekonferenz gesagt.
3: Ich habe nicht EPO genommen, ich habe keine andere Substanz genommen, die verboten ist. Ich bin unschuldig. Ich sage aber gleichzeitig, dass ich mich in dem Fall nicht mehr verteidigen werde, weil ich einfach nicht mehr die Kraft habe.
1: Seine Anwälte fordern jetzt eine Genanalyse der Proben vom April. Nur so könne man die Wahrheit feststellen, sagte sein Anwalt Gerhard Brandstätter. Heuer im Sommer braucht es für einen Ausflug auf die Seiseralm eine Online-Reservierung für den Parkplatz. Damit soll den Tagesgästen die Anreise einfacher gemacht werden und besser planbar. Das sagt die Seiseralm Marketinggesellschaft. Ab dem 29. Juni braucht es für die Parkplätze Spitzbühel und Kompatsch die Online-Reservierung. Alle anderen Regeln bleiben gleich. Die Zufahrt auf die Alm ist untertags von 9 bis 17 Uhr für alle Privatautos gesperrt. Die Südtiroler Grünen begrüßen, dass es in Südtirol künftig gratis Verhütungsmittel für junge Menschen gibt. Dass 14- bis 25-jährige Kondom und Pille gratis bekommen, sei wichtig, sagt die grüne Landtagsabgeordnete Brigitte Fopper. Die Forderung im Landtag kommt von ihr. Viele in Südtirol gehen nämlich davon aus, dass alle genug Geld für Verhütungsmittel haben, sagt Fopper.
4: Es gibt aber auch junge Frauen. Ich denke da immer hauptsächlich an die jungen Frauen. Und für die ist es am wichtigsten, dass sie nicht ungewollt schwanger werden. Denn das ist eine Katastrophe für eine junge Frau. Wenn es jemand wirklich nötig hat, wenn jemand tatsächlich knapp bei Kasse ist, wenn jemand tatsächlich nicht weiß, wie zu Verhütungsmitteln kommen, dann ist ja die Beratung da, die sagt auch, was das Beste dann ist.
1: Das Pilotprojekt für kostenlose Verhütungsmittel startet im September und dauert vorerst ein Jahr. Jugendliche und junge Erwachsene bekommen Pille, Spirale und Kondome bei vielen Familienberatungsstellen. In Großbritannien steht ein Wechsel des Premierministers an. Heute hat der amtierende Keir Starmer seinen Rücktritt angekündigt. Ihm fehle der Rückhalt in seiner Labour-Partei, sagte Starmer in London. Er ist nicht einmal seit 2 Jahren im Amt. Als Nachfolger bringt sich schon Andy Burnham in Position. Er will für den Posten kandidieren, sobald er Vorsitzender der Labour-Partei ist. Diese Wahl findet Mitte Juli statt. Und es bleibt die ganze Woche über sonnig und hochsommerlich warm. Gleich hören Sie mehr zum Wetter.
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0: Ein wirklich Sommerfeeling vom Feinsten. Nadine Baris.
8: Mit Hitze, Sonne und Quellwolken geht's in den Abend heute. Dazu ziehen mittlerweile auch Gewitter durch, im Finchgau gerade zum Beispiel. Auch morgen heizt die Sonne vor, die Gewitter und Regenspritzer liefern dann die Zugabe bei maximal 30 bis 36 Grad. Gerade hat es in Sies 23 Grad, in Riffian 33, in Barbian 30 und in Laas auch 30 Grad.
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8: Rückstau nach einem defekten Auto gibt's auf der Bustertaler Stadtstraße. Das Auto bei Bercha ist zwar schon länger weg, die Staukolonnen lösen sich aber nur langsam auf. Richtung Innichenstuck zwischen St. Lorenzen und Neunhäusern. Richtung Bruneck streckenweise Kolonnen zwischen dem Olanger Stausee und Bercha. Im Feierabendverkehr braucht's Geduld, zum Beispiel in Bruneck beim Nordring und auf der St. Lorenzner Straße und in Bozen auf der Drususallee und Galileistraße. Sowie Richtung Überetsch auf der Bozner Straße zwischen der Meberbrücke Eppan und Billhof. Auf der Brenner Autobahn alles okay? Eine gute Heimfahrt.
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0: Schönen Abend bei uns hier. Ja, die bäuerliche Südtiroler Küche, da geht's ja um mehr als nur Rezepte. Da sind auch die unterschiedlichsten Geschichten in diesem traditionellen Essen mit dabei. Und jetzt gibt's ein neues Südtiroler Kochbuch mit dem Ziel, wieder zusammen, bewusst und einfach zu kochen. Blättern wir gleich mal durch nach drei Hits Non-Stop von Coldplay, Friends und Michael Schulte.

0: schönen Abend bei uns hier auf Südtirol 1. Hallo. Also bestellen ist ja teilweise schon mehr in als selbst zu kochen. Und wenn wir dann mal selbst kochen, dann immer seltener auch südtirolerisch, so richtig südtirolerisch. Ja, schade eigentlich, aber nach einem Jahr Planung und Rezepten probieren ist jetzt endlich das Buch von Generationen zu Generationen fertig. Therese Argereiter-Lachau vom Bauernbund hat bei diesem Südtiroler Kochbuch mitgearbeitet.
1: Wow-Effekt. Es ist einfach super, dass man jetzt das Buch endlich in der Hand haben kann. Bei dem Buch war halt wichtig, dass mit einfachen Mitteln etwas rauskommt. Weil man früher ja gemerkt hat, Sporen. Und ein Mehl hat jeder daheim gehabt, ein Ei hat jeder daheim, eine Milch hat man daheim gehabt. Und da hat man schon gekannt, was machen daraus.
0: Und das Ziel von dem Buch ist ja auch, dass Jung und Alt wieder zusammen kochen mehr.
1: Ja, das war ja das Schönste, wenn die Omas mit den Enkelkindern kochen taten und ihnen das sagen taten. Das war ja optimal. Wenn wir selber mit dem Buch geschaffen haben, dann haben wir viel bewirkt. Und das wird auch wahrscheinlich passieren, denke ich mir. Und das hoffen wir stark.
0: Über 40 originale Familienrezepte wurden aus ganz Südtirol zusammengesucht, um

0: zu erinnern, dass eben auch aus wenig ganz Großes entstehen kann.
1: Wenn man dann wieder einen Wert gibt und sagt, ich wertschätze einfach, was ich für gutes Produkt da habe, ohne Konservierungsstoffe, ohne Farbstoffe und vor allen Dingen auch der Geschmack, der da rauskommt. Weil ich sage, die geheime Zutat ist allem die Liebe, die da reinkommt. Und wenn man da sich mit den Gerichten beschäftigt und da lang drin arbeitet, dann hat das ganz einen anderen Wert, wie wenn ich etwas halbfertig gegart noch irgendwann in die Mikrowelle tue.
0: Also bewusst und regional kochen und wieder zusammen traditionelle Gerichte probieren und entdecken. Das ist so ein bisschen das Ziel dahinter. Südtirol 1 hier, cool, dass wir uns dabei haben. Und jetzt starten wir in den Feierabend. Ganz gemütlich mit Elton John und Dua Lipa.

0: Südtirol 1 Live für den Montag. Schön, dass Sie uns dabei haben. Ich bin Lukas Augscheller und bei mir im Studio Thomas Angerer. Hoi, Christi.
1: Hallo, schönen Nachmittag.
0: Du kommst gerade von der Pressekonferenz zu Alex Schwarzer. So, die ganze Welt und ein bisschen Südtirol zumindest fragt sich, war er jetzt gedopt oder nicht?
1: Alex Schwarzer hat nicht gedopt, das können wir gleich schon mal sagen. Mhm. Wäre eigentlich irrsinnig gewesen, denn das war eine deutsche Meisterschaft, wo auch ausländische Athleten zugelassen waren, kein Geld zu gewinnen. Also das war eigentlich keine große Sache. Wenn er da gedopt gewesen wäre, dann wäre er selber blöd gewesen. Was hier nicht ganz klar ist, wo und wie das mit den Proben gegangen ist. Es gibt eine dritte Probe, die nachgeprüft werden soll. Aber was sicher zu sagen ist, Alex Schwarzer wird gegen dieses Ergebnis nicht vorgehen. Er sagt, stopp, meine Familie, mein anderes jetziges Leben ist mir wichtiger. Ich bin kein Sportler mehr. Er arbeitet ja im Hotel Palace als Fitnesscoach, hat ein gutes Leben, hat Kinder, will nicht mehr.
0: Wird sich für ihn also jetzt nicht auszahlen, das Ganze nochmal abzustreiten oder nochmal darüber zu kämpfen. Er sagt ja auch selbst, psychisch wäre das eine zu große Belastung. Deswegen, das lassen wir jetzt einfach sozusagen. Einen Beigeschmack hat das Ganze aber schon. Also wer sich gegen so eine Dopingbehörde durchsetzen will, so wie er nach den Doping-Skandalen in Russland, der hat es schwierig.
1: Also wenn du da zu nahe kommst, dann wirst du eben kaltgestellt.
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0: feinen Abend bei uns hier.
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0: Und die 80er sind dran diese Woche in unserem Flashback. Mehr coole und besondere Musik für den Sommer. Und wenn ich ihn höre, dann denke ich ehrlich gesagt immer an die Kalt-Rosé-Bühne. Chris Norman, der hatte ja gespielt vor 2 Jahren und sowas von gerockt, wenn ich ehrlich bin. Aber wir kennen ihn logisch am besten so. Ja? Midnight Lady für den Abend bei uns hier auf Südtirol 1. Ganz entspannt. Live ein bisschen rockiger. Die 80er im Flashback.

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1: Halb sieben haben wir es und im Moment ist alles okay. Nadine Paris.
2: Auf der Brenner Autobahn und den Stadtstraßen kommen Sie gut weiter. Und für alle, die heute noch später unterwegs sind, über Nacht wird gearbeitet und dafür gesperrt, auf der Brenner Stadtstraße die Westumfahrung von Brixen von 21 bis 5 Uhr, die Grödner Stadtstraße zwischen St. Christina und Wolkenstein von 20 bis 6 Uhr und die Landesstraße nach Schalders zwischen 21 und 5 Uhr. Sie werden immer vor Ort umgeleitet.
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2: Die Sonne macht noch ein paar Überstunden, dazu ziehen in den nächsten Stunden noch einige Regenplatscher und Gewitter durch. Auch die nächsten Tage läuft der Sommer auf Hochtouren mit viel Sonnenschein und gebietsweise Regen mit Blitz und Donner bei maximal 30 bis 36 Grad. Gerade hat es in Laurein 31 Grad, in Lüsten 29, in Rittnauen 28 und in Langdaufers 22 Grad.
1: Einen feinen Abend bei uns hier.
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0: Lucia. Einen feinen Abend bei uns. Ja, cool, dass wir uns dabei haben.
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0: Schönen Abend bei uns hier auf Südtirol 1. Wir haben es jetzt 10 vor 7. Die Nachrichten.
1: Geher Alex Schwarzer beteuert nach Dopingvorwürfen seine Unschuld. Wildbachverbauung beseitigt Unwetterschäden. Und es bleibt sonnig und sehr warm. Ich bin Gunde Pichler. Guten Abend.
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1: Ich bin unschuldig, aber ich werde mich nicht mehr wehren. Das hat der Geher Alex Schwarzer heute auf einer Pressekonferenz in Bozen gesagt zu den neulichen Dopingvorwürfen gegen ihn.
3: Wenn ich an die ganzen Kämpfe nach Rio denke, die ganzen Jahre mit Verhandlungen und Schriftsätze und Gutachten und Rekurse, das schaffe ich nicht einmal zu machen.
1: Er habe sich abseits vom Sport ein Leben aufgebaut, habe eine Familie und eine Arbeit, die ihn glücklich macht, sagt Schwarzer. Bei den deutschen Straßenmeisterschaften im April ist Schwarzer positiv auf das Mittel EPO getestet worden. Der 41-Jährige aus Sterzing ist deshalb suspendiert. Seine Anwälte fordern jetzt eine Gegenanalyse dieser Proben. Nur so könne man die Wahrheit feststellen, sagt sein Anwalt Gerhard Brandstätter. Schwarzer hat vor 18 Jahren bei Olympia in Peking Gold geholt und ist dann ein halbes Jahr später positiv getestet und daraufhin gesperrt worden, ebenso einige Jahre später noch einmal. Er hat immer seine Unschuld beteuert. Junge Menschen in Südtirol bekommen Kondom und Pille künftig gratis, das hat die Landesregierung beschlossen. Das ist sehr positiv, sagt Hubert Fischer, der Präsident der Plattform für Sexualpädagogik. Kritisch sieht er allerdings, dass es als Voraussetzung dafür ein Beratungsgespräch bei einer Familienberatungsstelle braucht.
4: Für Kondom finde ich einfach die Zugang, einfach die Hürde einfach zu groß. Also Kondome sind in dem Sinn kein Medikament. Und ich denke, wenn ich muss als junger Bub zu einem Beratungsgespräch gehen für ein Kondom, dann denke ich, ist auf jeden Fall nicht günstig. Deshalb werde ich mir wahrscheinlich 2 oder 3 Mal überlegen.
1: Das Pilotprojekt für gratis Verhütungsmittel startet im September und läuft vorerst ein Jahr lang. Die heftigen Gewitter in der Nacht zum Sonntag haben in Südtirol wieder Schäden angerichtet, vor allem in den Wildbächen. Steine, Schlamm und Holz sind in die Bäche gespült worden, es hat Murren und Überschwemmungen gegeben. Jetzt sind die Arbeiter der Wildbachverbauung mit den Aufräumarbeiten beschäftigt, vor allem in Martell, aber auch in Antholz und Toblach. Und im Saarntal muss gearbeitet werden, weil durch die Unwetter Anfang Juni Rückhaltebecken voller Geröll und Uferschutzmauern beschädigt sind. Und noch zum Sport. Fußball bei der Weltmeisterschaft stehen jetzt am Abend und in der Nacht die nächsten Partien an. Der amtierende Weltmeister Argentinien und Österreich stehen sich ab 19 Uhr gegenüber, und zwar in Dallas. Und um 23 Uhr folgt in Philadelphia die Partie Frankreich-Irak. Und auch morgen gibt's viel Sonnenschein und hochsommerliche Temperaturen. Gleich hören Sie mehr zum Wetter.
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0: Also die Sonne bekommt teilweise schon mal mehr Begleitung. Nadine Baris.
8: Vor allem im Finchgau und der Ofler-Gruppe gerade. Da sind auch stellenweise Blitz und Donner dabei. Sonst haben wir auch richtig viel blauen Himmel, wie im Pustertal zum Beispiel. Dazu hat es jetzt in Bruneck 30 Grad, in Leifers 32, in Kienz 29 und in Freienfeld 28 Grad. Morgen nochmal alles von vorne bei 30 bis 36 Grad.
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8: Auf unseren Straßen passt's, auch auf der Brenner-Autobahn. Dann haben wir noch einige Nachtsperren wegen Arbeiten auf der Brenner-Stadtstraße. Die Westumfahrung von Brixen von 21 bis 5 Uhr. Die Gröner-Stadtstraße zwischen St. Christina und Wolkenstein von 20 bis 6 Uhr. Und die Landesstraße nach Schalders zwischen 21 und 5 Uhr. Sie werden vor Ort umgeleitet. Eine sichere Fahrt.
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0: für einen Abend bei uns, ja. Ja, also jetzt ein Feierabendbierl und noch ein paar Sonnenstrahlen, das klingt doch eigentlich gut, oder? Und sonst einfach schnell rein zur Klima, zum WM-Spiel. Und dazu bei uns jetzt erstmal drei Hits nonstop für die gute Laune. Die braucht's auf jeden Fall.

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0: Krone Hit Live für den Montag. Hallo. Ja, Sonne und heiße Temperaturen. Und das nicht nur bei uns, sondern in ganz Europa. Nadine Baris.
1: Ein ordentliches Hoch hat sich über uns aufgebaut, eine sogenannte Omega-Lage. Denn das Ganze sieht auf der Wetterkarte aus wie der griechische Buchstabe Omega. Der Sonnenschein bleibt noch mindestens die ganze Woche. Auch ein paar Gewitter sind dabei in Richtung Mitte der Woche, aber nur mehr wenige.
0: Und auch bei der Hitzewelle noch kein Ende in Sicht. Es wird sogar noch heißer.
1: 1 bis 2 Grad wärmer wird es noch bis hin zum Wochenende. Vor allem im Pustertal und Wipptal soll es spürbar heißer werden als bisher. Zwischen 34 und 38 Grad sind bis Ende der Woche voraussichtlich überall drin. Auch über Nacht sind teilweise Tropennächte angesagt mit über 20 Grad.
0: Eieiei, da sind die Ventilatoren und Klimaanlagen gefragt, gell? Feinen Abend.

0: ein Flashback-Hit bei uns hier auf Südtirol 1, der Abend mit 80er-Vibes. Cool, dass wir uns mit dabei haben. Und mit Robbie Williams gibt's gleich noch mehr zum Mitsingen hier auf Südtirol 1. Gleich!
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0: Schönen Abend bei uns hier, hallo.
1: Ja, Lebkuchenherzen, da denken wir vielleicht als erstes ans Oktoberfest zum Beispiel. Die Spezialbrauerei Forst macht aber immer wieder mal Aktionen mit diesen Herzen für Südtirol hilft. Und zuletzt war das Ganze auf dem Alpenflair Festival. Die Margit hat diese Herzen gemacht.
2: Das ist schon einfach viel Planung, weil die Klonenmotive, die müssen trocknen. Ja, also eine Woche wäre schon dabei gewesen sein. Aber das Kreativ einfach auszuleben, mich beruhigt das auch voll. Es ist wirklich eine filigrane Arbeit. Und wie gesagt, wir kommen gleichzeitig noch etwas kurz, indem man das tut, was schon voll gern tut.
1: Und wie das Ganze geklappt hat, auch dieses Mal gibt es auf Südtirol 1.at zum Nachhören.
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0: halb acht haben wir es.
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0: Also die Schattenplätze, die bleiben auch morgen nochmal richtig gefragt. Nadine Paris.
2: Die Sonne dreht wieder ordentlich auf. Dazu gibt es heiße 30 bis 36 Grad. Am Nachmittag tauchen dann immer mehr Wolken auf und gegen Abend mischen sich dann wieder ein paar Gewitter dazu. Auch die Tage danach, Wahnsinn, Sonnenwetter.

0: Oasis.
1: Was ein Hit, der wird einfach nie alt. Das ist Südtirol 1 live hier. Und in nicht mal 2 Minuten gibt's Musik aus Südtirol und auch Holly Humberstone zum Abendessen.
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0: Einen schönen Abend.
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0: Wir haben zunehmenden Mond in der Waage. Unser Selbstbewusstsein spielt uns also in die Karten. Greta Gruber mit den Mondtipps.
2: Im Waagemond sind wir derzeit offener und kontaktfreudiger. Das gilt für alte, aber besonders auch für neue Bekanntschaften. Im Berufsleben jetzt das richtige Händchen bei Verkauf und Verhandlungen. Haarpflege steht aktuell besonders groß, zum Beispiel feuchtigkeitsspendende Haarkuren für trockene Spitzen. Ein paar Tropfen Lavendelöl im Shampoo regt zudem das Wachstum an. Im zunehmenden Mond gilt jetzt weiterhin Böden nur trocken reinigen, nicht wischen, dass so der Schmutz nur noch mehr verteilt wird.
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Megan Trainor für den Abend bei uns hier. Das ist Südtirol 1 Live. Ich bin Lukas Augschaller und wir haben diesen Montag geschafft. Ab jetzt ganz, ganz viel Musik und gute Laune natürlich weiterhin bei uns. Aber erstmal chillen. Für mich geht's auch in den Feierabend. Morgen dann ab 6 Uhr früh wieder Kollege Roland Silberbrand. Der weckt sie sehr, sehr gerne auf. Und wir hören uns ab dem Nachmittag. Ich freue mich drauf. Schönen Abend.

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1: Teddy Swims, Mr. Know-It-All.
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